Das war das Violinkonzert D-Dur, Opus 61 von Ludwig van Beethoven, gespielt von Augustin Hadelich und der Staatskapelle Dresden unter Leitung von Thomas Guckeis. Bei MDR Klassik und MDR Kultur hören Sie einen Konzertmitschnitt vom 16. Juni 2026 aus der Semperoper Dresden.

Gefeiert hier Augustin Hadelich, der sich zuletzt im März 2024 bei der Staatskapelle Dresden und dem Publikum mit dem zweiten Violinkonzert von Béla Bartók unter Jakub Ruscha vorstellte. Nun also gab es einen Klassiker, das Beethoven-Konzert mit dem weltreisenden wie bodenständigen Geiger, dessen Ton, Spannung und Art der Gestaltung von Anbeginn fesselte. So urteilte die Sächsische Zeitung nach dem Konzert. Und weiter heißt es, vortrefflich balancierte er zwischen virtuoser solistischer Präsenz und gemeinschaftlichem Musizieren. Ganz im Sinne des Wiener Klassikers, der hier Konzert und Sinfonie miteinander kombinierte. Hadelich vertiefte sich mit unfassbarer Musikalität. Gestalterische Nuancen, die er reichlich einbrachte, dienten nie der Selbstdarstellung, sondern stets dem Werk. Soweit die Kritik in Dresden. Und wir hören hier Augustin Hadelich mit der Zugabe dieses Konzerts. Robert Schumann hatte er dafür ausgewählt.

Zart und verinnerlicht, Schumanns Träumerei aus den Kinderszenen, die Nummer 7 in der Bearbeitung für Violine Solo, als Zugabe gespielt von Augustin Hadelich, dem Solisten im Konzert am 16. Juni 2026 in der Semperoper Dresden. Im zweiten Teil gab es die 7. Sinfonie D-Moll Opus 70 von Antonín Dvořák. Das Werk ist im Auftrag der Philharmonischen Gesellschaft London entstanden. Hussitische Themenanklänge unterstreichen den düsteren, tragisch-pathetischen Grundcharakter dieses Werkes. »Ich will, dass meine Sinfonie die Welt in Bewegung setzen möchte«, schrieb der Komponist voller Erbitterung über die Differenzen mit seinem Verleger Simrock an einen Freund. Jedoch in großer Hoffnung auf positive Aufnahme des Werkes in England, wo die 7. denn auch mit großem Erfolg 1885 in der Londoner St. James Concert Hall unter Dvořáks Leitung uraufgeführt wurde. In unserer Aufnahme dirigiert Thomas Guckeis die Sächsische Staatskapelle Dresden.

Antonín Dvořák, Sinfonie Nummer 7, B-Moll, Opus 70, uraufgeführt 1885 in London und gespielt im Konzert am 16. Juni 2026 in der Semperoper Dresden von der Sächsischen Staatskapelle um Konzertmeisterin Yuki Manuela Janke. Am Pult Thomas Guggeis. Der in der Nähe von München geborene Dirigent gab mit diesem Konzert sein gefeiertes Debüt bei der Staatskapelle Dresden.

0: Damit beenden wir unsere Konzertaufzeichnung. Im ersten Teil gab es das Violinkonzert D-Dur, Opus 61 von Ludwig van Beethoven. Und diesen Konzertmitschnitt finden Sie auch online unter mdrklassik.de. Ich bin Michaela Chamis, bedanke mich fürs Zuhören und wünsche noch einen schönen Abend.
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0: Hier begrüßt Sie Michaela Chamis. Johann Sebastian Bach und Felix Mendelssohn Bartholdy prägen den Ruf der Stadt Leipzig als Musikstadt bis heute. Dass Richard Wagner hier am 22. Mai 1813 geboren wurde, ist weniger präsent, was der Leipziger Wagnerverband ändern will und deshalb seit ein paar Jahren rund um Wagners Geburtstag eine Festwoche veranstaltet. Ausschnitte aus dem Geburtstagskonzert mit David Timm und dem MDR-Sinfonieorchester sowie jungen Sängerinnen und Sängern, die beim Wettbewerb um das Bayreuth-Stipendium des Leipziger Wagnerverbands erfolgreich waren, bringen wir im zweiten Teil unserer Sendung. Der erste nimmt uns mit auf eine Reise durch Europa. Der MDR-Rundfunkchor singt Werke unter anderem von Veljo Tormis, Arnold Schönberg und Antonín Dvořák. Wir bringen die Aufzeichnung des MDR-Nachtgesangs vom 6. Juni 2026 aus der Leipziger Peterskirche. Die archaischen Runengesänge der Esten wieder zu beleben, sie in Beziehung zur Gegenwart zu setzen und mit aktuellen Themen wie Krieg, Gewalt und Naturzerstörung zu konfrontieren, darum geht es immer in der Musik des 2017 verstorbenen estnischen Komponisten Veljo Tormis. Für seinen Zyklus Herbstlandschaften vertonte er 7 Gedichte der ebenfalls aus Estland stammenden Dichterin Vivi Luik. Spätsommer, Wolkenjagen, fahles Licht, Schmerzensrot, Wind über kahler Landschaft, kalte Herbstnacht und Heide, so sind die Sätze überschrieben. Der MDR-Rundfunkchor singt unter der Leitung von Josep Vila y Casañas.

Herbstlandschaften für gemischten Chor von Belio Tormes. Damit eröffnete der MDR-Rundfunkchor unter Leitung seines Chefdirigenten Josep Vila y Casañas den MDR-Nachtgesang am 6. Juni 2026 in der Leipziger Peterskirche. Von Estland geht unsere Reise durch Europa weiter nach Österreich. Arnold Schönberg gilt nicht unbedingt als Liebhaber der Volksmusik, deren Verbindung mit der Kunstmusik er stets für problematisch hielt. Doch auch er konnte sich ihrer überwältigenden Tiefe des Ausdrucks, das ist übrigens ein Zitat von Schönberg, nicht entziehen. Für ein Volksliederbuch für die Jugend in Berlin hatte er 1928 drei Lieder aus dem 16. Jahrhundert für Klavier und Gesang bearbeitet und sie 20 Jahre später für gemischten Chor gesetzt. »Schein uns, du liebe Sonne«, hier geht es um Liebe und Vergänglichkeit. Es gingen zwei Gespielen gut. Dieses Lied erzählt von der Qual der Wahl zwischen Liebes- und Vernunftheirat. Und Herz lieblich lieb durchscheiden beklagt die Endlichkeit der Liebe. Der MDR-Rundfunkchor singt unter der Leitung von Josep Vila y Casañas.

Nach drei Volksliedbearbeitungen für gemischten Chor a cappella von Arnold Schönberg kommen wir jetzt zum Zyklus In der Natur, Opus 63 von Antonín Dvořák, in denen der tschechische Komponist mit überaus farbenreicher Harmonik die subtilen Stimmungen des Textes in nuancenreiche Musik umsetzt. Der vierstimmige Zyklus, ein Meisterwerk der tschechischen Chormusik. Lieder erfüllten meine Seele. Glockenklang erfüllt den abendlichen Wald. Das Roggenfeld, eine weiße Birke entsprang über Nacht und mit Tanz und Gesang. So sind die fünf Lieder überschrieben. Der MDR-Rundfunkchor singt wieder unter der Leitung von Josep Vila y Casañas.

Fünf Gedichte von Vítězslav Hálek hat Antonín Dvořák für seine vierstimmigen Chorlieder Opus 63 unter dem Titel In der Natur vertont. Im MDR Nachtgesang am 6. Juni 2026 in der Leipziger Peterskirche gesungen vom MDR Rundfunkchor unter Josep Vila y Casañas. Als nächstes machen wir auf unserer Reise durch Europa, so der Titel dieses MDR-Nachtgesangs, der nun schon zum 69. Mal in der Peterskirche stattfand, Station in Ungarn. Die Herren des MDR-Rundfunkchores singen vier altungarische Volkslieder, deren Melodien Béla Bartók auf seinen Feldforschungen in den Landkreisen Csík, Komárom und Transdanubien sammelte. Szenen aus dem nicht nur idyllischen Landleben.

Ca de la Sera, der Abend senkt sich nieder aus Tre Compositioni Corali von Ildebrando Pizzetti und zuvor vier altungarische Volkslieder für Männerchor von Béla Bartók. Hier bei MDR Klassik und MDR Kultur in der Aufzeichnung des MDR Nachtgesangs mit dem MDR Rundfunkchor unter Josep Vila y Casañas. Auf unserer Reise durch Europa nimmt uns der Chefdirigent des Chores nun mit in seine katalanische Heimat. Die kulturelle Identität Kataloniens war während der Franco-Ära heftigster Unterdrückung ausgesetzt, was die Menschen und die Kunstszene in der Region jedoch nicht daran hinderte, im Untergrund ihre Sprache und Kultur weiter zu pflegen. Ein herausragender Protagonist dieser Szene war und ist der Dichter Enric Casasses i Fogueres, der Lyrik im zeitgenössischen Troubadour-Stil schuf und dessen Texte der katalanische Komponist und Gitarrist Feliu Gasull ebenso vertonte wie Prosa von Raimundo Piras, einem Meister der Bolo-Dichtung, der spontanen Poesie. Despres, nachher, heißt die Komposition von Feliu Gasull, die wir nun hören mit dem MDR Rundfunkchor.

Zeitgenössische Chormusik aus Katalonien. Despres, nachher von Feliu Gasul, mit Josep Vila i Casañas und dem MDR-Rundfunkchor und den Solisten Antje Moldenhauer-Schrell, Sopran, und Dembinkosi Mgecingana, Tenor. Den Abschluss des MDR-Nachtgesangs am 6. Juni in der Leipziger Peterskirche bildete ein Lied des litauischen Komponisten, Pädagogen, Keyboarders und Sängers der Rockband Saulis Laikrodis und Antis, Vaclovas Augustinas. Anoi Pusei Dunajelio ist es überschrieben, was so viel heißt wie am anderen Ende des Flusses. In der Kirche verteilt standen die Chorsängerinnen und Sänger. Ihre aufgefächerten Stimmen wurden in harmonisch dissonante Sphären geführt, um sich immer wieder im Lyrischen zu vereinen. Das Lied schildert zwei Szenen, die sich auf den beiden Seiten des Flusses abspielen. Auf der einen die singenden Jungfrauen, auf der anderen ein toter Soldat, der in einer Schlacht gefallen ist. Die Sopranistin Alba Via Joanola trug diesen Text in der Leipziger Peterskirche vor, vorn in der Mitte des Kirchenschiffes stehend.

0: Arnold Bussey Dunajelio am anderen Ende des Flusses, die Komposition des litauischen Komponisten Vaclovas Augustinas über ein litauisches Volkslied, gesungen von Alba Via Juanola und den Sängerinnen und Sängern des MDR-Rundfunkchores. Damit ging die Reise durch Europa am 6. Juni 2026 in der Leipziger Peterskirche zu Ende. Josep Vila y Casañas, der Chefdirigent des MDR-Rundfunkchores, hatte zu dieser Reise im MDR-Nachtgesang eingeladen und dabei Kompositionen vorgestellt, unter anderem von Velio Tormis, Arnold Schönberg und Antonín Dvořák. Damit beenden wir unsere Konzertaufzeichnung. Tonmeisterin war Annemarie Hoffmann, Toningenieur Christian Güsmer, Redaktion Isabel Roth. Ich bin Michaela Chamis und wünsche Ihnen noch einen angenehmen Abend.
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2: Mit einem Konzert zum 213. Geburtstag von Richard Wagner setzen wir unser Programm fort. Im Paulinum Leipzig war am 22. Mai 2026 das MDR-Sinfonieorchester zu Gast bei der Wagner-Festwoche Leipzig und spielte zu Beginn die Konzertouvertüre D-Moll von Richard Wagner, die er mit 18 als Student an der Leipziger Universität komponiert hat. Die Leitung hat David Timm.

Ein Frühwerk von Richard Wagner. Die Ouvertüre D-Moll mit deutlichen Anklängen an Beethovens Coriolan-Ouvertüre, wie Wagner selbst bekundete. Gespielt wurde sie hier vom MDR-Sinfonieorchester unter der Leitung von David Timm. David Timm ist seit 2005 Universitätsmusikdirektor in Leipzig, darüber hinaus stellvertretender Vorsitzender des Leipziger Richard-Wagner-Verbandes und einer der Protagonisten, die sich seit vielen Jahren dafür einsetzen, dass die Musikstadt Leipzig nicht nur mit Bach und Mendelssohn in Verbindung gebracht wird, sondern eben auch mit Richard Wagner, der 1813 hier geboren wurde und zwei Jahre von 1831 bis 1833 auch hier studiert hat. David Timm, er komponiert und arrangiert auch, hat unter anderem das Nachtlied von Felix Mendelssohn Bartholdy auf einen Text von Joseph von Eichendorff orchestriert, das bereits Ignaz Moscheles instrumentiert hatte für die Trauerfeier für Mendelssohn am 7. November 1847, uraufgeführt in der Paulinerkirche, aber dessen Partitur verschollen ist. In der Orchestrierung von David Timm wird das Nachtlied, gesungen hier von Taylor Haynes Sopran, begleitet vom MDR-Sinfonieorchester unter Leitung von David Timm.

Die amerikanische Sopranistin Taylor Haynes und das MDR Sinfonieorchester unter David Timm mit dem Nachtlied von Felix Mendelssohn Bartholdy in der Orchestrierung von David Timm. Bei MDR Klassik und MDR Kultur hören Sie die Aufzeichnung eines Konzerts, das genau am 213. Geburtstag von Richard Wagner im Paulinum Leipzig am 22. Mai 2026 stattfand. Taylor Haynes ist Bayreuth-Stipendiatin des Leipziger Richard-Wagner-Verbandes. Das heißt, sie wurde von der Jury des internationalen Wettbewerbs um den Wagner-Nachwuchspreis ausgewählt. Einerseits für Konzertengagements, andererseits darf sie zu den Bayreuther Festspielen fahren, um Wagners Ideen und Wagners Werk hautnah mitzuerleben. Diese Art Nachwuchsförderung wird privat finanziert und ist nur über bürgerschaftliches Engagement möglich, das eben über den Wagner-Verband in Leipzig organisiert wird. In den Genuss eines solchen Stipendiums kommt auch der koreanische Bassbariton Robin Park. Ihn hören wir hier mit Blickig umher, Wolframs Preislied und der Szene und Arie Wie Todesahnung, O du, mein holder Abendstern aus Wagners Tannhäuser.

zu einem kurzen Ausflug zum Sängerkrieg auf der Wartburg. Zuletzt mit O du, mein holder Abendstern aus Wagners Tannhäuser, nahmen uns hier der koreanische Bassbariton Robin Park als Wolfram von Eschenbach und das MDR Sinfonieorchester mit. Robin Park ist erster Preisträger des Richard Wagner Nachwuchspreises 2026. Im Geburtstagskonzert für Richard Wagner von der Wagner-Festwoche Leipzig folgen jetzt die Wesendonck-Lieder. Wagner schrieb sie nach 5 Gedichten von Mathilde Wesendonck, der Gattin seines Gönners Otto Wesendonck, der Richard Wagner im schweizerischen Exil großzügig unterstützte und eine kurzzeitige Liebesbeziehung zu seiner Frau ebenso großmütig tolerierte. Gesungen werden die Wesendonck-Lieder von der Sopranistin Taylor Haynes, begleitet vom MDR-Sinfonieorchester unter der Leitung von David Timm. Die Lieder sind überschrieben »Der Engel«, »Stehe still«, »Im Treibhaus«, »Schmerzen« und »Träume«.

Die Wesendonck-Lieder von Richard Wagner mit der amerikanischen Sopranistin Taylor Haynes und dem MDR-Sinfonieorchester unter David Timm. Bei MDR Klassik und MDR Kultur hören Sie die Aufzeichnung eines Konzerts von der Wagner-Festwoche in Leipzig vom 22. Mai 2026 aus dem Paulinum Leipzig. Und da folgt jetzt eine Komposition von Franz Liszt, die Lorelei, ein Klavierlied über ein Gedicht von Heinrich Heine, das Liszt später selbst orchestriert hat. In dieser Fassung aufgeführt am 22. Mai von Taylor Haynes und dem MDR-Sinfonieorchester unter der Leitung von David Timm.

Heinrich Heines Lorelei in der Vertonung von Franz Liszt, in der Interpretation hier von Taylor Haynes Sopran und dem MDR-Sinfonieorchester unter David Timm. Zum Schluss unseres Konzerts von der Wagner-Festwoche in Leipzig geht es, wie so oft bei Richard Wagner, noch einmal um Liebe, Tod und Erlösung. Das MDR-Sinfonieorchester spielt die Einleitungen zum ersten, zweiten und dritten Aufzug von Wagners Tristan und Isolde, wieder unter der Leitung von David Timm. Er ist einer der Mitinitiatoren der Wagner-Festwoche in Leipzig, die 2025 vom Leipziger Richard-Wagner-Verband in enger Zusammenarbeit mit der Leipziger Universitätsmusik neu aufgelegt wurde, um Wagners Geburtsstadt Leipzig in den Tagen um seinen Geburtstag, den 22. Mai, mit Musik zu füllen und gleichzeitig die vielen Facetten dieser polarisierenden Persönlichkeit auszuloten. Mit Konzerten, aber auch mit Sessions, Vorträgen und Meisterkursen.

0: Mit der Einleitung zum dritten Aufzug und dem Beginn der ersten Szene aus Richard Wagners Tristan und Isolde endet unser Konzert von der Wagnerfestwoche Leipzig. Universitätsmusikdirektor David Timm leitete das MDR-Sinfonieorchester. Und das wunderbare Englischhorn-Solo, das hat hier Leila Köhler-Barretto gespielt. Sie ist zweite Preisträgerin des internationalen Wettbewerbs um das Bayreuth-Stipendium und den Richard-Wagner-Nachwuchspreis Leipzig 2026. Damit beenden wir unsere Konzertaufzeichnung vom 22. Mai aus dem Paulinum Leipzig. Tonmeister der Aufnahme war Matthias Behrendt, Toningenieur Robert Baldowski. Ich bin Isabel Roth und wünsche Ihnen eine angenehme Nacht.
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1: Heute mit einer Aufnahme aus der Semperoper Dresden vom 16. Juni 2026 mit der Sächsischen Staatskapelle Dresden. Dazu begrüßt sie Michaela Chamis. Eigentlich sollte Marie Jacquot dirigieren, die hier unter anderem mit Francis Poulains Dialog des Carmélites einen tiefen Eindruck hinterlassen hatte. Krankheitsbedingt musste sie leider absagen und an ihrer Stelle übernahm Thomas Guckeis. Anfang 30 ist er, derzeit Generalmusikdirektor an der Oper Frankfurt und künstlerischer Leiter der Frankfurter Museumskonzerte. Er hat sich sowohl im Opernhaus als auch auf dem Konzertpodium bereits ein starkes internationales Profil erarbeitet, unter anderem mit Engagements beim Cleveland Orchestra,

London Philharmonic, den Berliner und Wiener Philharmonikern oder beim Tonhalle-Orchester Zürich. Im Opernbereich erhielt er wieder Einladungen an die Wiener Staatsoper, Bayerische Staatsoper und er dirigierte auch schon an der Met. Für sein Debüt bei der Staatskapelle Dresden wählte Thomas Guckeis die 7. Sinfonie von Antonín Dvořák und im ersten Teil gab es das Violinkonzert von Ludwig van Beethoven mit dem wunderbaren Augustin Hadelich als Solist. Ein Repertoirestück von leuchtender Klarheit, das in seiner Weite und formalen Balance sinfonische Züge trägt. Thomas Guckeis dirigiert die Sächsische Staatskapelle Dresden. Applaus

Das war das Violinkonzert D-Dur, Opus 61 von Ludwig van Beethoven, gespielt von Augustin Hadelich und der Staatskapelle Dresden unter Leitung von Thomas Guckeis. Bei MDR Klassik und MDR Kultur hören Sie einen Konzertmitschnitt vom 16. Juni 2026 aus der Semperoper Dresden.

Gefeiert hier Augustin Hadelich, der sich zuletzt im März 2024 bei der Staatskapelle Dresden und dem Publikum mit dem zweiten Violinkonzert von Béla Bartók unter Jakub Ruscha vorstellte. Nun also gab es einen Klassiker, das Beethoven-Konzert mit dem weltreisenden wie bodenständigen Geiger, dessen Ton, Spannung und Art der Gestaltung von Anbeginn fesselte. So urteilte die Sächsische Zeitung nach dem Konzert. Und weiter heißt es, vortrefflich balancierte er zwischen virtuoser solistischer Präsenz und gemeinschaftlichem Musizieren. Ganz im Sinne des Wiener Klassikers, der hier Konzert und Sinfonie miteinander kombinierte. Hadelich vertiefte sich mit unfassbarer Musikalität. Gestalterische Nuancen, die er reichlich einbrachte, dienten nie der Selbstdarstellung, sondern stets dem Werk. Soweit die Kritik in Dresden. Und wir hören hier Augustin Hadelich mit der Zugabe dieses Konzerts. Robert Schumann hatte er dafür ausgewählt.

zart und verinnerlicht, Schumanns Träumerei aus den Kinderszenen, die Nummer 7 in der Bearbeitung für Violine Solo, als Zugabe gespielt von Augustin Hadelich, dem Solisten im Konzert, am 16. Juni 2026 in der Semperoper Dresden. Im zweiten Teil gab es die 7. Sinfonie D-Moll Opus 70 von Antonín Dvořák. Das Werk ist im Auftrag der Philharmonischen Gesellschaft London entstanden. Hussitische Themenanklänge unterstreichen den düsteren, tragisch-pathetischen Grundcharakter dieses Werkes. Ich will, dass meine Sinfonie die Welt in Bewegung setzen möchte, schrieb der Komponist voller Erbitterung über die Differenzen mit seinem Verleger Simrock an einen Freund. Jedoch in großer Hoffnung auf positive Aufnahme des Werkes in England, wo die 7. denn auch mit großem Erfolg 1885 in der Londoner St. James Concert Hall unter Dvořáks Leitung uraufgeführt wurde. In unserer Aufnahme dirigiert Thomas Guckeis die Sächsische Staatskapelle Dresden.

0: Antonín Dvořák, Sinfonie Nummer 7, D-Moll, Opus 70, uraufgeführt 1885 in London und gespielt im Konzert am 16. Juni 2026 in der Semperoper Dresden von der Sächsischen Staatskapelle um Konzertmeisterin Yuki Manuela Janke. Am Pult Thomas Guggeis. Der in der Nähe von München geborene Dirigent gab mit diesem Konzert sein gefeiertes Debüt bei der Staatskapelle Dresden. Damit beenden wir unsere Konzertaufzeichnung. Im ersten Teil gab es das Violinkonzert D-Dur, Opus 61 von Ludwig van Beethoven. Und diesen Konzertmitschnitt finden Sie auch online unter mdrklassik.de. Ich bin Michaela Chamis, bedanke mich fürs Zuhören und wünsche noch einen schönen Abend.
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0: Hier begrüßt Sie Michaela Chamis. Johann Sebastian Bach und Felix Mendelssohn Bartholdy prägen den Ruf der Stadt Leipzig als Musikstadt bis heute. Dass Richard Wagner hier am 22. Mai 1813 geboren wurde, ist weniger präsent, was der Leipziger Wagnerverband ändern will und deshalb seit ein paar Jahren rund um Wagners Geburtstag eine Festwoche veranstaltet. Ausschnitte aus dem Geburtstagskonzert mit David Timm und dem MDR-Sinfonieorchester sowie jungen Sängerinnen und Sängern, die beim Wettbewerb um das Bayreuth-Stipendium des Leipziger Wagnerverbands erfolgreich waren, bringen wir im zweiten Teil unserer Sendung. Der erste nimmt uns mit auf eine Reise durch Europa. Der MDR-Rundfunkchor singt Werke unter anderem von Veljo Tormis, Arnold Schönberg und Antonín Dvořák. Wir bringen die Aufzeichnung des MDR-Nachtgesangs vom 6. Juni 2026 aus der Leipziger Peterskirche. Die archaischen Runengesänge der Esten wieder zu beleben, sie in Beziehung zur Gegenwart zu setzen und mit aktuellen Themen wie Krieg, Gewalt und Naturzerstörung zu konfrontieren, darum geht es immer in der Musik des 2017 verstorbenen estnischen Komponisten Veljo Tormis. Für seinen Zyklus Herbstlandschaften vertonte er 7 Gedichte der ebenfalls aus Estland stammenden Dichterin Vivi Luik. Spätsommer, Wolkenjagen, fahles Licht, Schmerzensrot, Wind über kahler Landschaft, kalte Herbstnacht und Heide, so sind die Sätze überschrieben. Der MDR-Rundfunkchor singt unter der Leitung von Josep Vila y Casañas.

Herbstlandschaften für gemischten Chor von Belio Tormes. Damit eröffnete der MDR-Rundfunkchor unter Leitung seines Chefdirigenten Giuseppe Villa y Casañas den MDR-Nachtgesang am 6. Juni 2026 in der Leipziger Peterskirche. Von Estland geht unsere Reise durch Europa weiter nach Österreich. Arnold Schönberg gilt nicht unbedingt als Liebhaber der Volksmusik, deren Verbindung mit der Kunstmusik er stets für problematisch hielt. Doch auch er konnte sich ihrer überwältigenden Tiefe des Ausdrucks, das ist übrigens ein Zitat von Schönberg, nicht entziehen. Für ein Volksliederbuch für die Jugend in Berlin hatte er 1928 drei Lieder aus dem 16. Jahrhundert für Klavier und Gesang bearbeitet und sie 20 Jahre später für gemischten Chor gesetzt. »Schein uns, du liebe Sonne«, hier geht es um Liebe und Vergänglichkeit. Es gingen zwei Gespielen gut. Dieses Lied erzählt von der Qual der Wahl zwischen Liebes- und Vernunftheirat. Und Herz lieblich lieb durchscheiden beklagt die Endlichkeit der Liebe. Der MDR-Rundfunkchor singt unter der Leitung von Giuseppe Villa y Casañas.

Fünf Gedichte von Vítězslav Hálek hat Antonín Dvořák für seine vierstimmigen Chorlieder Opus 63 unter dem Titel In der Natur vertont. Im MDR Nachtgesang am 6. Juni 2026 in der Leipziger Peterskirche gesungen vom MDR Rundfunkchor unter Josep Vila y Casañas. Als nächstes machen wir auf unserer Reise durch Europa, so der Titel dieses MDR-Nachtgesangs, der nun schon zum 69. Mal in der Peterskirche stattfand, Station in Ungarn. Die Herren des MDR-Rundfunkchores singen vier altungarische Volkslieder, deren Melodien Béla Bartók auf seinen Feldforschungen in den Landkreisen Csík, Komárom und Transdanubien sammelte. Szenen aus dem nicht nur idyllischen Landleben.

Cade la sera, der Abend senkt sich nieder, aus Tre Compositioni Corali von Ildebrando Pizzetti und zuvor vier altungarische Volkslieder für Männerchor von Béla Bartók. Hier bei MDR Klassik und MDR Kultur in der Aufzeichnung des MDR Nachtgesangs mit dem MDR Rundfunkchor unter Josep Vila y Casañas. Auf unserer Reise durch Europa nimmt uns der Chefdirigent des Chores nun mit in seine katalanische Heimat. Die kulturelle Identität Kataloniens war während der Franco-Ära heftigster Unterdrückung ausgesetzt, was die Menschen und die Kunstszene in der Region jedoch nicht daran hinderte, im Untergrund ihre Sprache und Kultur weiter zu pflegen. Ein herausragender Protagonist dieser Szene war und ist der Dichter Enric Casasses i Fogueres, der Lyrik im zeitgenössischen Troubadour-Stil schuf und dessen Texte der katalanische Komponist und Gitarrist Feliu Gasull ebenso vertonte wie Prosa von Raimundo Piras, einem Meister der Bolo-Dichtung, der spontanen Poesie. Despres, nachher, heißt die Komposition von Feliu Gasull, die wir nun hören mit dem MDR Rundfunkchor.

Zeitgenössische Chormusik aus Katalonien. Despres, nachher von Feliu Gasul, mit Josep Vilar i Casañas und dem MDR-Rundfunkchor und den Solisten Antje Moldenhauer-Schrell, Sopran, und Wembinkosi Mgecingana, Tenor. Den Abschluss des MDR-Nachtgesangs am 6. Juni in der Leipziger Peterskirche bildete ein Lied des litauischen Komponisten, Pädagogen, Keyboarders und Sängers der Rockband Saulis Laikrodis und Antis, Vaclovas Augustinas. Anoi Pusei Dunajelio ist es überschrieben, was so viel heißt wie am anderen Ende des Flusses. In der Kirche verteilt standen die Chorsängerinnen und Sänger. Ihre aufgefächerten Stimmen wurden in harmonisch dissonante Sphären geführt, um sich immer wieder im Lyrischen zu vereinen. Das Lied schildert zwei Szenen, die sich auf den beiden Seiten des Flusses abspielen. Auf der einen die singenden Jungfrauen, auf der anderen ein toter Soldat, der in einer Schlacht gefallen ist. Die Sopranistin Alba Via Joanola trug diesen Text in der Leipziger Peterskirche vor, vorn in der Mitte des Kirchenschiffes stehend.

0: Arnold Bussey Dunajelio am anderen Ende des Flusses. Die Komposition des litauischen Komponisten Vaclovas Augustinas über ein litauisches Volkslied, gesungen von Alba Via Juanola und den Sängerinnen und Sängern des MDR-Rundfunkchores. Damit ging die Reise durch Europa am 6. Juni 2026 in der Leipziger Peterskirche zu Ende. Josep Vila y Casañas, der Chefdirigent des MDR-Rundfunkchores, hatte zu dieser Reise im MDR-Nachtgesang eingeladen und dabei Kompositionen vorgestellt, unter anderem von Velio Tormis, Arnold Schönberg und Antonín Dvořák. Damit beenden wir unsere Konzertaufzeichnung. Tonmeisterin war Annemarie Hoffmann, Toningenieur Christian Güssmer, Redaktion Isabel Roth. Ich bin Michaela Chamis und wünsche Ihnen noch einen angenehmen Abend.
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2: Mit einem Konzert zum 213. Geburtstag von Richard Wagner setzen wir unser Programm fort. Im Paulinum Leipzig war am 22. Mai 2026 das MDR-Sinfonieorchester zu Gast bei der Wagner-Festwoche Leipzig und spielte zu Beginn die Konzertouvertüre D-Moll von Richard Wagner, die er mit 18 als Student an der Leipziger Universität komponiert hat. Die Leitung hat David Timm.

Ein Frühwerk von Richard Wagner. Die Ouvertüre D-Moll mit deutlichen Anklängen an Beethovens Coriolan-Ouvertüre, wie Wagner selbst bekundete. Gespielt wurde sie hier vom MDR-Sinfonieorchester unter der Leitung von David Timm. David Timm ist seit 2005 Universitätsmusikdirektor in Leipzig, darüber hinaus stellvertretender Vorsitzender des Leipziger Richard-Wagner-Verbandes und einer der Protagonisten, die sich seit vielen Jahren dafür einsetzen, dass die Musikstadt Leipzig nicht nur mit Bach und Mendelssohn in Verbindung gebracht wird, sondern eben auch mit Richard Wagner, der 1813 hier geboren wurde und zwei Jahre von 1831 bis 1833 auch hier studiert hat. David Timm, er komponiert und arrangiert auch, hat unter anderem das Nachtlied von Felix Mendelssohn Bartholdy auf einen Text von Josef von Eichendorff orchestriert, das bereits Ignaz Moscheles instrumentiert hatte für die Trauerfeier für Mendelssohn am 7. November 1847, uraufgeführt in der Paulinerkirche, aber dessen Partitur verschollen ist. In der Orchestrierung von David Timm wird das Nachtlied gesungen hier von Taylor Haynes Sopran, begleitet vom MDR-Sinfonieorchester unter Leitung von David Timm.

Die amerikanische Sopranistin Taylor Haynes und das MDR Sinfonieorchester unter David Timm mit dem Nachtlied von Felix Mendelssohn Bartholdy in der Orchestrierung von David Timm. Bei MDR Klassik und MDR Kultur hören Sie die Aufzeichnung eines Konzerts, das genau am 213. Geburtstag von Richard Wagner im Paulinum Leipzig am 22. Mai 2026 stattfand. Taylor Haynes ist Bayreuth-Stipendiatin des Leipziger Richard-Wagner-Verbandes. Das heißt, sie wurde von der Jury des internationalen Wettbewerbs um den Wagner-Nachwuchspreis ausgewählt. Einerseits für Konzertengagements, andererseits darf sie zu den Bayreuther Festspielen fahren, um Wagners Ideen und Wagners Werk hautnah mitzuerleben. Diese Art Nachwuchsförderung wird privat finanziert und ist nur über bürgerschaftliches Engagement möglich, das eben über den Wagner-Verband in Leipzig organisiert wird. In den Genuss eines solchen Stipendiums kommt auch der koreanische Bassbariton Robin Park. Ihn hören wir hier mit Blickig umher, Wolframs Preislied und der Szene und Arie Wie Todesahnung, O du, mein holder Abendstern aus Wagners Tannhäuser.

zu einem kurzen Ausflug zum Sängerkrieg auf der Wartburg. Zuletzt mit O du, mein holder Abendstern aus Wagners Tannhäuser. Nahmen uns hier der koreanische Bassbariton Robin Park als Wolfram von Eschenbach und das MDR Sinfonieorchester mit. Robin Park ist erster Preisträger des Richard Wagner Nachwuchspreises 2026. Im Geburtstagskonzert für Richard Wagner von der Wagner-Festwoche Leipzig folgen jetzt die Wesendonck-Lieder. Wagner schrieb sie nach 5 Gedichten von Mathilde Wesendonck, der Gattin seines Gönners Otto Wesendonck, der Richard Wagner im schweizerischen Exil großzügig unterstützte und eine kurzzeitige Liebesbeziehung zu seiner Frau ebenso großmütig tolerierte. Gesungen werden die Wesendonck-Lieder von der Sopranistin Taylor Hinz, begleitet vom MDR-Sinfonieorchester unter der Leitung von David Timm. Die Lieder sind überschrieben »Der Engel«, »Stehe still«, »Im Treibhaus«, »Schmerzen« und »Träume«.

Die Wesendonck-Lieder von Richard Wagner mit der amerikanischen Sopranistin Taylor Haynes und dem MDR-Sinfonieorchester unter David Timm. Bei MDR Klassik und MDR Kultur hören Sie die Aufzeichnung eines Konzerts von der Wagner-Festwoche in Leipzig vom 22. Mai 2026 aus dem Paulinum Leipzig. Und da folgt jetzt eine Komposition von Franz Liszt, die Lorelei, ein Klavierlied über ein Gedicht von Heinrich Heine, das Liszt später selbst orchestriert hat. In dieser Fassung aufgeführt am 22. Mai von Taylor Haynes und dem MDR-Sinfonieorchester unter der Leitung von David Timm.

Heinrich Heines Lorelei in der Vertonung von Franz Liszt, in der Interpretation hier von Taylor Haynes Sopran und im MDR-Sinfonieorchester unter David Timm. Zum Schluss unseres Konzerts von der Wagner-Festwoche in Leipzig geht es, wie so oft bei Richard Wagner, noch einmal um Liebe, Tod und Erlösung. Das MDR-Sinfonieorchester spielt die Einleitungen zum ersten, zweiten und dritten Aufzug von Wagners Tristan und Isolde, wieder unter der Leitung von David Timm. Er ist einer der Mitinitiatoren der Wagner-Festwoche in Leipzig, die 2025 vom Leipziger Richard-Wagner-Verband in enger Zusammenarbeit mit der Leipziger Universitätsmusik neu aufgelegt wurde, um Wagners Geburtsstadt Leipzig in den Tagen um seinen Geburtstag, den 22. Mai, mit Musik zu füllen und gleichzeitig die vielen Facetten dieser polarisierenden Persönlichkeit auszuloten. Mit Konzerten, aber auch mit Sessions, Vorträgen und Meisterkursen.

0: Mit der Einleitung zum dritten Aufzug und dem Beginn der ersten Szene aus Richard Wagners Tristan und Isolde endet unser Konzert von der Wagner-Festwoche Leipzig. Universitätsmusikdirektor David Timm leitete das MDR-Sinfonieorchester. Und das wunderbare Englischhorn-Solo, das hat hier Leila Köhler-Barretto gespielt. Sie ist zweite Preisträgerin des internationalen Wettbewerbs um das Bayreuth-Stipendium und den Richard-Wagner-Nachwuchspreis Leipzig 2026. Damit beenden wir unsere Konzertaufzeichnung vom 22. Mai aus dem Paulinum Leipzig. Tonmeister der Aufnahme war Matthias Behrendt, Toningenieur Robert Baldowski. Ich bin Isabel Roth und wünsche Ihnen eine angenehme Nacht.
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1: Heute mit einer Aufnahme aus der Semperoper Dresden vom 16. Juni 2026 mit der Sächsischen Staatskapelle Dresden. Dazu begrüßt sie Michaela Chamis. Eigentlich sollte Marie Jacquot dirigieren, die hier unter anderem mit Francis Poulains Dialog des Carmélites einen tiefen Eindruck hinterlassen hatte. Krankheitsbedingt musste sie leider absagen und an ihrer Stelle übernahm Thomas Guckeis. Anfang 30 ist er, derzeit Generalmusikdirektor an der Oper Frankfurt und künstlerischer Leiter der Frankfurter Museumskonzerte. Er hat sich sowohl im Opernhaus als auch auf dem Konzertpodium bereits ein starkes internationales Profil erarbeitet, unter anderem mit Engagements beim Cleveland Orchestra, London Philharmonic, den Berliner und Wiener Philharmonikern oder beim Tonhalle Orchester Zürich. Im Opernbereich erhielt er wieder Einladungen an die Wiener Staatsoper, Bayerische Staatsoper und er dirigierte auch schon an der Met. Für sein Debüt bei der Staatskapelle Dresden wählte Thomas Guckeis die 7. Sinfonie von Antonín Dvořák und im ersten Teil gab es das Violinkonzert von Ludwig van Beethoven mit dem wunderbaren Augustin Hadelich als Solist. Ein Repertoirestück von leuchtender Klarheit, das in seiner Weite und formalen Balance sinfonische Züge trägt. Thomas Guckeis dirigiert die Sächsische Staatskapelle Dresden.

Das war das Violinkonzert D-Dur, Opus 61 von Ludwig van Beethoven, gespielt von Augustin Hadelich und der Staatskapelle Dresden unter Leitung von Thomas Guckeis. Bei MDR Klassik und MDR Kultur hören Sie einen Konzertmitschnitt vom 16. Juni 2026 aus der Semperoper Dresden.

Gefeiert hier Augustin Hadelich, der sich zuletzt im März 2024 bei der Staatskapelle Dresden und dem Publikum mit dem zweiten Violinkonzert von Béla Bartók unter Jakub Ruscha vorstellte. Nun also gab es einen Klassiker, das Beethoven-Konzert mit dem weltreisenden wie bodenständigen Geiger, dessen Ton, Spannung und Art der Gestaltung von Anbeginn fesselte. So urteilte die Sächsische Zeitung nach dem Konzert. Und weiter heißt es, vortrefflich balancierte er zwischen virtuoser solistischer Präsenz und gemeinschaftlichem Musizieren. Ganz im Sinne des Wiener Klassikers, der hier Konzert und Sinfonie miteinander kombinierte. Hadelich vertiefte sich mit unfassbarer Musikalität. Gestalterische Nuancen, die er reichlich einbrachte, dienten nie der Selbstdarstellung, sondern stets dem Werk. Soweit die Kritik in Dresden. Und wir hören hier Augustin Hadelich mit der Zugabe dieses Konzerts. Robert Schumann hatte er dafür ausgewählt.

Zart und verinnerlicht, Schumanns Träumerei aus den Kinderszenen, die Nummer 7 in der Bearbeitung für Violine Solo, als Zugabe gespielt von Augustin Hadelich, dem Solisten im Konzert, am 16. Juni 2026 in der Semperoper Dresden. Im zweiten Teil gab es die 7. Sinfonie D-Moll Opus 70 von Antonín Dvořák. Das Werk ist im Auftrag der Philharmonischen Gesellschaft London entstanden. Hussitische Themenanklänge unterstreichen den düsteren, tragisch-pathetischen Grundcharakter dieses Werkes. »Ich will, dass meine Sinfonie die Welt in Bewegung setzen möchte«, schrieb der Komponist voller Erbitterung über die Differenzen mit seinem Verleger Simrock an einen Freund, jedoch in großer Hoffnung auf positive Aufnahme des Werkes in England, wo die 7. denn auch mit großem Erfolg 1885 in der Londoner St. James Concert Hall unter Dvořáks Leitung uraufgeführt wurde. In unserer Aufnahme dirigiert Thomas Guckeis die Sächsische Staatskapelle Dresden.

0: Antonín Dvořák, Sinfonie Nummer 7, D-Moll, Opus 70, uraufgeführt 1885 in London und gespielt im Konzert am 16. Juni 2026 in der Semperoper Dresden von der Sächsischen Staatskapelle um Konzertmeisterin Yuki Manuela Janke. Am Pult Thomas Guggeis. Der in der Nähe von München geborene Dirigent gab mit diesem Konzert sein gefeiertes Debüt bei der Staatskapelle Dresden. Damit beenden wir unsere Konzertaufzeichnung. Im ersten Teil gab es das Violinkonzert D-Dur, Opus 61 von Ludwig van Beethoven. Und diesen Konzertmitschnitt finden Sie auch online unter mdrklassik.de. Ich bin Michaela Chamis, bedanke mich fürs Zuhören und wünsche noch einen schönen Abend.
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0: Hier begrüßt Sie Michaela Chamis. Johann Sebastian Bach und Felix Mendelssohn Bartholdy prägen den Ruf der Stadt Leipzig als Musikstadt bis heute. Dass Richard Wagner hier am 22. Mai 1813 geboren wurde, ist weniger präsent, was der Leipziger Wagnerverband ändern will und deshalb seit ein paar Jahren rund um Wagners Geburtstag eine Festwoche veranstaltet. Ausschnitte aus dem Geburtstagskonzert mit David Timm und dem MDR-Sinfonieorchester sowie jungen Sängerinnen und Sängern, die beim Wettbewerb um das Bayreuth-Stipendium des Leipziger Wagnerverbands erfolgreich waren, bringen wir im zweiten Teil unserer Sendung. Der erste nimmt uns mit auf eine Reise durch Europa. Der MDR-Rundfunkchor singt Werke unter anderem von Veljo Tormis, Arnold Schönberg und Antonín Dvořák. Wir bringen die Aufzeichnung des MDR-Nachtgesangs vom 6. Juni 2026 aus der Leipziger Peterskirche. Die archaischen Runengesänge der Esten wieder zu beleben, sie in Beziehung zur Gegenwart zu setzen und mit aktuellen Themen wie Krieg, Gewalt und Naturzerstörung zu konfrontieren, darum geht es immer in der Musik des 2017 verstorbenen estnischen Komponisten Veljo Tormis. Für seinen Zyklus Herbstlandschaften vertonte er 7 Gedichte der ebenfalls aus Estland stammenden Dichterin Vivi Luik. Spätsommer, Wolkenjagen, fahles Licht, Schmerzensrot, Wind über kahler Landschaft, kalte Herbstnacht und Heide, so sind die Sätze überschrieben. Der MDR-Rundfunkchor singt unter der Leitung von Josep Vila y Casañas.

Herbstlandschaften für gemischten Chor von Velio Tormes. Damit eröffnete der MDR-Rundfunkchor unter Leitung seines Chefdirigenten Josep Vila y Casañas den MDR-Nachtgesang am 6. Juni 2026 in der Leipziger Peterskirche. Von Estland geht unsere Reise durch Europa weiter nach Österreich. Arnold Schönberg gilt nicht unbedingt als Liebhaber der Volksmusik, deren Verbindung mit der Kunstmusik er stets für problematisch hielt. Doch auch er konnte sich ihrer überwältigenden Tiefe des Ausdrucks, das ist übrigens ein Zitat von Schönberg, nicht entziehen. Für ein Volksliederbuch für die Jugend in Berlin hatte er 1928 drei Lieder aus dem 16. Jahrhundert für Klavier und Gesang bearbeitet und sie 20 Jahre später für gemischten Chor gesetzt. Schein uns, du liebe Sonne. Hier geht es um Liebe und Vergänglichkeit. Es gingen zwei Gespielen gut. Dieses Lied erzählt von der Qual der Wahl zwischen Liebes- und Vernunftheirat. Und Herz lieblich lieb durchscheiden beklagt die Endlichkeit der Liebe. Der MDR-Rundfunkchor singt unter der Leitung von Josep Vila y Casañas.

Nach drei Volksliedbearbeitungen für gemischten Chor a cappella von Arnold Schönberg kommen wir jetzt zum Zyklus In der Natur, Opus 63 von Antonín Dvořák, in denen der tschechische Komponist mit überaus farbenreicher Harmonik die subtilen Stimmungen des Textes in nuancenreiche Musik umsetzt. Der vierstimmige Zyklus, ein Meisterwerk der tschechischen Chormusik. Lieder erfüllten meine Seele. Glockenklang erfüllt den abendlichen Wald. Das Roggenfeld, eine weiße Birke entsprang über Nacht und mit Tanz und Gesang. So sind die fünf Lieder überschrieben. Der MDR-Rundfunkchor singt wieder unter der Leitung von Josep Vila y Casañas.

Fünf Gedichte von Vítězslav Hálek hat Antonín Dvořák für seine vierstimmigen Chorlieder Opus 63 unter dem Titel In der Natur vertont. Im MDR Nachtgesang am 6. Juni 2026 in der Leipziger Peterskirche gesungen vom MDR Rundfunkchor unter Josep Vila y Casañas. Als nächstes machen wir auf unserer Reise durch Europa, so der Titel dieses MDR-Nachtgesangs, der nun schon zum 69. Mal in der Peterskirche stattfand, Station in Ungarn. Die Herren des MDR-Rundfunkchores singen vier altungarische Volkslieder, deren Melodien Béla Bartók auf seinen Feldforschungen in den Landkreisen Csík, Komárom und Transdanubien sammelte. Szenen aus dem nicht nur idyllischen Landleben.

Cade la sera, der Abend senkt sich nieder, aus Tre Compositioni Corali von Ildebrando Pizzetti und zuvor vier altungarische Volkslieder für Männerchor von Béla Bartók. Hier bei MDR Klassik und MDR Kultur in der Aufzeichnung des MDR Nachtgesangs mit dem MDR Rundfunkchor unter Josep Vila y Casañas. Auf unserer Reise durch Europa nimmt uns der Chefdirigent des Chores nun mit in seine katalanische Heimat. Die kulturelle Identität Kataloniens war während der Franco-Ära heftigster Unterdrückung ausgesetzt, was die Menschen und die Kunstszene in der Region jedoch nicht daran hinderte, im Untergrund ihre Sprache und Kultur weiter zu pflegen. Ein herausragender Protagonist dieser Szene war und ist der Dichter Enric Casasses y Fogueres, der Lyrik im zeitgenössischen Troubadour-Stil schuf und dessen Texte der katalanische Komponist und Gitarrist Feliu Gasull ebenso vertonte wie Prosa von Raimundo Piras, einem Meister der Bolo-Dichtung, der spontanen Poesie. Despres, nachher, heißt die Komposition von Feliu Gasull, die wir nun hören mit dem MDR-Rundfunkchor.

Zeitgenössische Chormusik aus Katalonien. Despres, nachher von Feliu Gasul, mit Josep Vila i Casañas und dem MDR-Rundfunkchor und den Solisten Antje Moldenhauer-Schrell, Sopran, und Dembinkosi Mgecingana, Tenor. Den Abschluss des MDR-Nachtgesangs am 6. Juni in der Leipziger Peterskirche bildete ein Lied des litauischen Komponisten, Pädagogen, Keyboarders und Sängers der Rockband Saulis Laikrodis und Antis, Vaclovas Augustinas. Anoi Pusei Dunajelio ist es überschrieben, was so viel heißt wie am anderen Ende des Flusses. In der Kirche verteilt standen die Chorsängerinnen und Sänger. Ihre aufgefächerten Stimmen wurden in harmonisch dissonante Sphären geführt, um sich immer wieder im Lyrischen zu vereinen. Das Lied schildert zwei Szenen, die sich auf den beiden Seiten des Flusses abspielen. Auf der einen die singenden Jungfrauen, auf der anderen ein toter Soldat, der in einer Schlacht gefallen ist. Die Sopranistin Alba Via Joanola trug diesen Text in der Leipziger Peterskirche vor, vorn in der Mitte des Kirchenschiffes stehend.

0: Arnoi Pusei Dunajeliu am anderen Ende des Flusses, die Komposition des litauischen Komponisten Vaclovas Augustinas über ein litauisches Volkslied, gesungen von Alba Via Juanola und den Sängerinnen und Sängern des MDR-Rundfunkchores. Damit ging die Reise durch Europa am 6. Juni 2026 in der Leipziger Peterskirche zu Ende. Josep Vila y Casañas, der Chefdirigent des MDR-Rundfunkchores, hatte zu dieser Reise im MDR-Nachtgesang eingeladen und dabei Kompositionen vorgestellt, unter anderem von Velio Tormis, Arnold Schönberg und Antonín Dvořák. Damit beenden wir unsere Konzertaufzeichnung. Tonmeisterin war Annemarie Hoffmann, Toningenieur Christian Güssmer, Redaktion Isabel Roth. Ich bin Michaela Chamis und wünsche Ihnen noch einen angenehmen Abend.
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2: Mit einem Konzert zum 213. Geburtstag von Richard Wagner setzen wir unser Programm fort. Im Paulinum Leipzig war am 22. Mai 2026 das MDR-Sinfonieorchester zu Gast bei der Wagner-Festwoche Leipzig und spielte zu Beginn die Konzertouvertüre D-Moll von Richard Wagner, die er mit 18 als Student an der Leipziger Universität komponiert hat. Die Leitung hat David Timm.

ein Frühwerk von Richard Wagner. Die Ouvertüre D-Moll mit deutlichen Anklängen an Beethovens Coriolan-Ouvertüre, wie Wagner selbst bekundete. Gespielt wurde sie hier vom MDR-Sinfonieorchester unter der Leitung von David Timm. David Timm ist seit 2005 Universitätsmusikdirektor in Leipzig, darüber hinaus stellvertretender Vorsitzender des Leipziger Richard-Wagner-Verbandes und einer der Protagonisten, die sich seit vielen Jahren dafür einsetzen, dass die Musikstadt Leipzig nicht nur mit Bach und Mendelssohn in Verbindung gebracht wird, sondern eben auch mit Richard Wagner, der 1813 hier geboren wurde und zwei Jahre von 1831 bis 1833 auch hier studiert hat. David Timm, er komponiert und arrangiert auch, hat unter anderem das Nachtlied von Felix Mendelssohn Bartholdy auf einen Text von Joseph von Eichendorff orchestriert, das bereits Ignaz Moscheles instrumentiert hatte für die Trauerfeier für Mendelssohn am 7. November 1847, uraufgeführt in der Paulinerkirche, aber dessen Partitur verschollen ist. In der Orchestrierung von David Timm wird das Nachtlied, gesungen hier von Taylor Haynes Sopran, begleitet vom MDR-Sinfonieorchester unter Leitung von David Timm.

Die amerikanische Sopranistin Taylor Haynes und das MDR Sinfonieorchester unter David Timm mit dem Nachtlied von Felix Mendelssohn Bartholdy in der Orchestrierung von David Timm. Bei MDR Klassik und MDR Kultur hören Sie die Aufzeichnung eines Konzerts, das genau am 213. Geburtstag von Richard Wagner im Paulinum Leipzig am 22. Mai 2026 stattfand. Taylor Haynes ist Bayreuth-Stipendiatin des Leipziger Richard-Wagner-Verbandes. Das heißt, sie wurde von der Jury des internationalen Wettbewerbs um den Wagner-Nachwuchspreis ausgewählt. Einerseits für Konzertengagements, andererseits darf sie zu den Bayreuther Festspielen fahren, um Wagners Ideen und Wagners Werk hautnah mitzuerleben. Diese Art Nachwuchsförderung wird privat finanziert und ist nur über bürgerschaftliches Engagement möglich, das eben über den Wagner-Verband in Leipzig organisiert wird. In den Genuss eines solchen Stipendiums kommt auch der koreanische Bassbariton Robin Park. Ihn hören wir hier mit Blickig umher, Wolframs Preislied und der Szene und Arie Wie Todesahnung, O du, mein holder Abendstern aus Wagners Tannhäuser.

Zu einem kurzen Ausflug zum Sängerkrieg auf der Wartburg. Zuletzt mit Udu, mein holder Abendstern aus Wagners Tannhäuser, nahmen uns hier der koreanische Bassbariton Robin Park als Wolfram von Eschenbach und das MDR Sinfonieorchester mit. Robin Park ist erster Preisträger des Richard Wagner Nachwuchspreises 2026. Im Geburtstagskonzert für Richard Wagner von der Wagner-Festwoche Leipzig folgen jetzt die Wesendonck-Lieder. Wagner schrieb sie nach 5 Gedichten von Mathilde Wesendonck, der Gattin seines Gönners Otto Wesendonck, der Richard Wagner im schweizerischen Exil großzügig unterstützte und eine kurzzeitige Liebesbeziehung zu seiner Frau ebenso großmütig tolerierte. Gesungen werden die Wesendonck-Lieder von der Sopranistin Taylor Hinz, begleitet vom MDR-Sinfonieorchester unter der Leitung von David Timm. Die Lieder sind überschrieben »Der Engel, stehe still«, »Im Treibhaus, Schmerzen und Träume«.

Die Wesendonck-Lieder von Richard Wagner mit der amerikanischen Sopranistin Taylor Haynes und dem MDR-Sinfonieorchester unter David Timm. Bei MDR Klassik und MDR Kultur hören Sie die Aufzeichnung eines Konzerts von der Wagner-Festwoche in Leipzig vom 22. Mai 2026 aus dem Paulinum Leipzig. Und da folgt jetzt eine Komposition von Franz Liszt, die Lorelei, ein Klavierlied über ein Gedicht von Heinrich Heine, das Liszt später selbst orchestriert hat. In dieser Fassung aufgeführt am 22. Mai von Taylor Haynes und dem MDR-Sinfonieorchester unter der Leitung von David Timm.

Heinrich Heines Lorelei in der Vertonung von Franz Liszt, in der Interpretation hier von Taylor Haynes Sopran und dem MDR-Sinfonieorchester unter David Timm. Zum Schluss unseres Konzerts von der Wagner-Festwoche in Leipzig geht es, wie so oft bei Richard Wagner, noch einmal um Liebe, Tod und Erlösung. Das MDR-Sinfonieorchester spielt die Einleitungen zum ersten, zweiten und dritten Aufzug von Wagners Tristan und Isolde, wieder unter der Leitung von David Timm. Er ist einer der Mitinitiatoren der Wagner-Festwoche in Leipzig, die 2025 vom Leipziger Richard-Wagner-Verband in enger Zusammenarbeit mit der Leipziger Universitätsmusik neu aufgelegt wurde, um Wagners Geburtsstadt Leipzig in den Tagen um seinen Geburtstag, den 22. Mai, mit Musik zu füllen und gleichzeitig die vielen Facetten dieser polarisierenden Persönlichkeit auszuloten. Mit Konzerten, aber auch mit Sessions, Vorträgen und Meisterkursen.

0: Mit der Einleitung zum dritten Aufzug und dem Beginn der ersten Szene aus Richard Wagners Tristan und Isolde endet unser Konzert von der Wagner-Festwoche Leipzig. Universitätsmusikdirektor David Timm leitete das MDR-Sinfonieorchester. Und das wunderbare Englischhorn-Solo, das hat hier Leila Köhler-Barretto gespielt. Sie ist zweite Preisträgerin des internationalen Wettbewerbs um das Bayreuth-Stipendium und den Richard-Wagner-Nachwuchspreis Leipzig 2026. Damit beenden wir unsere Konzertaufzeichnung vom 22. Mai aus dem Paulinum Leipzig. Tonmeister der Aufnahme war Matthias Behrendt, Toningenieur Robert Baldowski. Ich bin Isabel Roth und wünsche Ihnen eine angenehme Nacht.
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1: Heute mit einer Aufnahme aus der Semperoper Dresden vom 16. Juni 2026 mit der Sächsischen Staatskapelle Dresden. Dazu begrüßt sie Michaela Chamis. Eigentlich sollte Marie Jacquot dirigieren, die hier unter anderem mit Francis Poulains Dialog des Carmélites einen tiefen Eindruck hinterlassen hatte. Krankheitsbedingt musste sie leider absagen und an ihrer Stelle übernahm Thomas Guckeis. Anfang 30 ist er, derzeit Generalmusikdirektor an der Oper Frankfurt und künstlerischer Leiter der Frankfurter Museumskonzerte. Er hat sich sowohl im Opernhaus als auch auf dem Konzertpodium bereits ein starkes internationales Profil erarbeitet, unter anderem mit Engagements beim Cleveland Orchestra, London Philharmonic, den Berliner und Wiener Philharmonikern oder beim Tonhalle Orchester Zürich. Im Opernbereich erhielt er wieder Einladungen an die Wiener Staatsoper, Bayerische Staatsoper und er dirigierte auch schon an der Met. Für sein Debüt bei der Staatskapelle Dresden wählte Thomas Guckeis die 7. Sinfonie von Antonín Dvořák und im ersten Teil gab es das Violinkonzert von Ludwig van Beethoven mit dem wunderbaren Augustin Hadelich als Solist. Ein Repertoirestück von leuchtender Klarheit, das in seiner Weite und formalen Balance sinfonische Züge trägt. Thomas Guckeis dirigiert die Sächsische Staatskapelle Dresden. Applaus

Das war das Violinkonzert D-Dur, Opus 61 von Ludwig van Beethoven, gespielt von Augustin Hadelich und der Staatskapelle Dresden unter Leitung von Thomas Guckeis. Bei MDR Klassik und MDR Kultur hören Sie einen Konzertmitschnitt vom 16. Juni 2026 aus der Semperoper Dresden.

Gefeiert hier Augustin Hadelich, der sich zuletzt im März 2024 bei der Staatskapelle Dresden und dem Publikum mit dem zweiten Violinkonzert von Béla Bartók unter Jakub Ruscha vorstellte. Nun also gab es einen Klassiker, das Beethoven-Konzert mit dem weltreisenden wie bodenständigen Geiger, dessen Ton, Spannung und Art der Gestaltung von Anbeginn fesselte, so urteilte die Sächsische Zeitung nach dem Konzert. Und weiter heißt es, vortrefflich balancierte er zwischen virtuoser solistischer Präsenz und gemeinschaftlichem Musizieren. Ganz im Sinne des Wiener Klassikers, der hier Konzert und Sinfonie miteinander kombinierte. Hadelich vertiefte sich mit unfassbarer Musikalität. Gestalterische Nuancen, die er reichlich einbrachte, dienten nie der Selbstdarstellung, sondern stets dem Werk. Soweit die Kritik in Dresden. Und wir hören hier Augustin Hadelich mit der Zugabe dieses Konzerts. Robert Schumann hatte er dafür ausgewählt.

Zart und verinnerlicht, Schumanns Träumerei aus den Kinderszenen, die Nummer 7 in der Bearbeitung für Violine Solo, als Zugabe gespielt von Augustin Hadelich, dem Solisten im Konzert, am 16. Juni 2026 in der Semperoper Dresden. Im zweiten Teil gab es die 7. Sinfonie D-Moll Opus 70 von Antonín Dvořák. Das Werk ist im Auftrag der Philharmonischen Gesellschaft London entstanden. Hussitische Themenanklänge unterstreichen den düsteren, tragisch-pathetischen Grundcharakter dieses Werkes. »Ich will, dass meine Sinfonie die Welt in Bewegung setzen möchte«, schrieb der Komponist voller Erbitterung über die Differenzen mit seinem Verleger Simrock an einen Freund. Jedoch in großer Hoffnung auf positive Aufnahme des Werkes in England, wo die 7. denn auch mit großem Erfolg 1885 in der Londoner St. James Concert Hall unter Dvořáks Leitung uraufgeführt wurde. In unserer Aufnahme dirigiert Thomas Guckeis die Sächsische Staatskapelle Dresden.

Antonín Dvořák, Sinfonie Nummer 7, D-Moll, Opus 70, uraufgeführt 1885 in London und gespielt im Konzert am

0: Opus 61 von Ludwig van Beethoven. Und diesen Konzertmitschnitt finden Sie auch online unter mdrklassik.de. Ich bin Michaela Chamis, bedanke mich fürs Zuhören und wünsche noch einen schönen Abend.
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0: Hier begrüßt Sie Michaela Chamis. Johann Sebastian Bach und Felix Mendelssohn Bartholdy prägen den Ruf der Stadt Leipzig als Musikstadt bis heute. Dass Richard Wagner hier am 22. Mai 1813 geboren wurde, ist weniger präsent, was der Leipziger Wagner-Verband ändern will und deshalb seit ein paar Jahren rund um Wagners Geburtstag eine Festwoche veranstaltet. Ausschnitte aus dem Geburtstagskonzert mit David Timm und dem MDR-Sinfonieorchester sowie jungen Sängerinnen und Sängern, die beim Wettbewerb um das Bayreuth-Stipendium des Leipziger Wagner-Verbands erfolgreich waren, bringen wir im zweiten Teil unserer Sendung. Der erste nimmt uns mit auf eine Reise durch Europa. Der MDR-Rundfunkchor singt Werke unter anderem von Veljo Tormis, Arnold Schönberg und Antonín Dvořák. Wir bringen die Aufzeichnung des MDR-Nachtgesangs vom 6. Juni 2026 aus der Leipziger Peterskirche. Die archaischen Runengesänge der Esten wiederzubeleben, sie in Beziehung zur Gegenwart zu setzen und mit aktuellen Themen wie Krieg, Gewalt und Naturzerstörung zu konfrontieren, darum geht es immer in der Musik des 2017 verstorbenen estnischen Komponisten Veljo Tormis. Für seinen Zyklus Herbstlandschaften vertonte er 7 Gedichte der ebenfalls aus Estland stammenden Dichterin Vivi Luik. Spätsommer, Wolkenjagen, fahles Licht, Schmerzensrot, Wind über kahler Landschaft, kalte Herbstnacht und Heide, so sind die Sätze überschrieben. Der MDR-Rundfunkchor singt unter der Leitung von Josep Vila y Casañas.

Herbstlandschaften für gemischten Chor von Delio Tormes. Damit eröffnete der MDR-Rundfunkchor unter Leitung seines Chefdirigenten Josep Vila y Casañas den MDR-Nachtgesang am 6. Juni 2026 in der Leipziger Peterskirche. Von Estland geht unsere Reise durch Europa weiter nach Österreich. Arnold Schönberg gilt nicht unbedingt als Liebhaber der Volksmusik, deren Verbindung mit der Kunstmusik er stets für problematisch hielt. Doch auch er konnte sich ihrer überwältigenden Tiefe des Ausdrucks, das ist übrigens ein Zitat von Schönberg, nicht entziehen. Für ein Volksliederbuch für die Jugend in Berlin hatte er 1928 drei Lieder aus dem 16. Jahrhundert für Klavier und Gesang bearbeitet und sie 20 Jahre später für gemischten Chor gesetzt. »Schein uns, du liebe Sonne«, hier geht es um Liebe und Vergänglichkeit. Es gingen zwei Gespielen gut. Dieses Lied erzählt von der Qual der Wahl zwischen Liebes- und Vernunftheirat. Und Herz lieblich lieb durchscheiden beklagt die Endlichkeit der Liebe. Der MDR-Rundfunkchor singt unter der Leitung von Josep Vila y Casañas.

Nach drei Volksliedbearbeitungen für gemischten Chor a cappella von Arnold Schönberg kommen wir jetzt zum Zyklus In der Natur, Opus 63 von Antonín Dvořák, in denen der tschechische Komponist mit überaus farbenreicher Harmonik die subtilen Stimmungen des Textes in nuancenreiche Musik umsetzt. Der vierstimmige Zyklus, ein Meisterwerk der tschechischen Chormusik. Lieder erfüllten meine Seele. Glockenklang erfüllt den abendlichen Wald, das Roggenfeld, eine weiße Birke entsprang über Nacht und mit Tanz und Gesang. So sind die fünf Lieder überschrieben. Der MDR-Rundfunkchor singt wieder unter der Leitung von Josep Vila y Casañas.

Fünf Gedichte von Vítězslav Hálek hat Antonín Dvořák für seine vierstimmigen Chorlieder Opus 63 unter dem Titel In der Natur vertont. Im MDR Nachtgesang am 6. Juni 2026 in der Leipziger Peterskirche gesungen vom MDR Rundfunkchor unter Josep Vila y Casañas. Als nächstes machen wir auf unserer Reise durch Europa, so der Titel dieses MDR-Nachtgesangs, der nun schon zum 69. Mal in der Peterskirche stattfand, Station in Ungarn. Die Herren des MDR-Rundfunkchores singen vier altungarische Volkslieder, deren Melodien Béla Bartók auf seinen Feldforschungen in den Landkreisen Csík, Komárom und Transdanubien sammelte. Szenen aus dem nicht nur idyllischen Landleben.

Cade la sera, der Abend senkt sich nieder, aus Tre Compositioni Corali von Ildebrando Pizzetti und zuvor vier altungarische Volkslieder für Männerchor von Béla Bartók. Hier bei MDR Klassik und MDR Kultur in der Aufzeichnung des MDR Nachtgesangs mit dem MDR Rundfunkchor unter Giuseppe Vila y Casañas. Auf unserer Reise durch Europa nimmt uns der Chefdirigent des Chores nun mit in seine katalanische Heimat. Die kulturelle Identität Kataloniens war während der Franco-Ära heftigster Unterdrückung ausgesetzt, was die Menschen und die Kunstszene in der Region jedoch nicht daran hinderte, im Untergrund ihre Sprache und Kultur weiter zu pflegen. Ein herausragender Protagonist dieser Szene war und ist der Dichter Enric Casasses y Fogueres, der Lyrik im zeitgenössischen Troubadour-Stil schuf und dessen Texte der katalanische Komponist und Gitarrist Feliu Gasull ebenso vertonte wie Prosa von Raimundo Piras, einem Meister der Bolo-Dichtung, der spontanen Poesie. Despres, nachher, heißt die Komposition von Feliu Gasull, die wir nun hören mit dem MDR-Rundfunkchor.

zeitgenössische Chormusik aus Katalonien. Despres, nachher von Feliu Gasul mit Josep Vila i Castañas und dem MDR-Rundfunkchor und den Solisten Antje Moldenhauer-Schrell, Sopran, und Dembinkosi Mgecingana, Tenor. Den Abschluss des MDR-Nachtgesangs am 6. Juni in der Leipziger Peterskirche bildete ein Lied des litauischen Komponisten, Pädagogen, Keyboarders und Sängers der Rockband Saulis Laikrodis und Antis, Vaclovas Augustinas. Anoi Pusei Dunajelio ist es überschrieben, was so viel heißt wie am anderen Ende des Flusses. In der Kirche verteilt standen die Chorsängerinnen und Sänger. Ihre aufgefächerten Stimmen wurden in harmonisch dissonante Sphären geführt, um sich immer wieder im Lyrischen zu vereinen. Das Lied schildert zwei Szenen, die sich auf den beiden Seiten des Flusses abspielen. Auf der einen die singenden Jungfrauen, auf der anderen ein toter Soldat, der in einer Schlacht gefallen ist. Die Sopranistin Alba Via Joanola trug diesen Text in der Leipziger Peterskirche vor, vorn in der Mitte des Kirchenschiffes stehend.

0: Arnold Bussey Dunajelio am anderen Ende des Flusses. Die Komposition des litauischen Komponisten Vaclovas Augustinas über ein litauisches Volkslied, gesungen von Alba Via Juanola und den Sängerinnen und Sängern des MDR-Rundfunkchores. Damit ging die Reise durch Europa am 6. Juni 2026 in der Leipziger Peterskirche zu Ende. Josep Vila y Casañas, der Chefdirigent des MDR-Rundfunkchores, hatte zu dieser Reise im MDR-Nachtgesang eingeladen und dabei Kompositionen vorgestellt, unter anderem von Velio Tormis, Arnold Schönberg und Antonín Dvořák. Damit beenden wir unsere Konzertaufzeichnung. Tonmeisterin war Annemarie Hoffmann, Toningenieur Christian Güssmer, Redaktion Isabel Roth. Ich bin Michaela Chamis und wünsche Ihnen noch einen angenehmen Abend.
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2: Mit einem Konzert zum 213. Geburtstag von Richard Wagner setzen wir unser Programm fort. Im Paulinum Leipzig war am 22. Mai 2026 das MDR-Sinfonieorchester zu Gast bei der Wagner-Festwoche Leipzig und spielte zu Beginn die Konzertouvertüre D-Moll von Richard Wagner, die er mit 18 als Student an der Leipziger Universität komponiert hat. Die Leitung hat David Timm.

Ein Frühwerk von Richard Wagner. Die Ouvertüre D-Moll mit deutlichen Anklängen an Beethovens Coriolan-Ouvertüre, wie Wagner selbst bekundete. Gespielt wurde sie hier vom MDR-Sinfonieorchester unter der Leitung von David Timm. David Timm ist seit 2005 Universitätsmusikdirektor in Leipzig, darüber hinaus stellvertretender Vorsitzender des Leipziger Richard-Wagner-Verbandes und einer der Protagonisten, die sich seit vielen Jahren dafür einsetzen, dass die Musikstadt Leipzig nicht nur mit Bach und Mendelssohn in Verbindung gebracht wird, sondern eben auch mit Richard Wagner, der 1813 hier geboren wurde und 2 Jahre von 1831 bis 1833 auch hier studiert hat. David Timm, er komponiert und arrangiert auch, hat unter anderem das Nachtlied von Felix Mendelssohn Bartholdy auf einen Text von Joseph von Eichendorff orchestriert, das bereits Ignaz Moscheles instrumentiert hatte für die Trauerfeier für Mendelssohn am 7. November 1847, uraufgeführt in der Paulinerkirche, aber dessen Partitur verschollen ist. In der Orchestrierung von David Timm wird das Nachtlied gesungen hier von Taylor Haynes Sopran, begleitet vom MDR-Sinfonieorchester unter Leitung von David Timm.

Die amerikanische Sopranistin Taylor Haynes und das MDR-Sinfonieorchester unter David Timm mit dem Nachtlied von Felix Mendelssohn Bartholdy in der Orchestrierung von David Timm. Bei MDR Klassik und MDR Kultur hören Sie die Aufzeichnung eines Konzerts, das genau am 213. Geburtstag von Richard Wagner im Paulinum Leipzig am 22. Mai 2026 stattfand. Taylor Haynes ist Bayreuth-Stipendiatin des Leipziger Richard-Wagner-Verbandes. Das heißt, sie wurde von der Jury des internationalen Wettbewerbs um den Wagner-Nachwuchspreis ausgewählt. Einerseits für Konzertengagements, andererseits darf sie zu den Bayreuther Festspielen fahren, um Wagners Ideen und Wagners Werk hautnah mitzuerleben. Diese Art Nachwuchsförderung wird privat finanziert und ist nur über bürgerschaftliches Engagement möglich, das eben über den Wagner-Verband in Leipzig organisiert wird. In den Genuss eines solchen Stipendiums kommt auch der koreanische Bassbariton Robin Park. Ihn hören wir hier mit Blickig umher, Wolframs Preislied und der Szene und Arie Wie Todesahnung, O du, mein holder Abendstern aus Wagners Tannhäuser.

zu einem kurzen Ausflug zum Sängerkrieg auf der Wartburg. Zuletzt mit O du, mein holder Abendstern aus Wagners Tannhäuser, nahmen uns hier der koreanische Bassbariton Robin Park als Wolfram von Eschenbach und das MDR Sinfonieorchester mit. Robin Park ist erster Preisträger des Richard Wagner Nachwuchspreises 2026. Im Geburtstagskonzert für Richard Wagner von der Wagner-Festwoche Leipzig folgen jetzt die Wesendonck-Lieder. Wagner schrieb sie nach 5 Gedichten von Mathilde Wesendonck, der Gattin seines Gönners Otto Wesendonck, der Richard Wagner im schweizerischen Exil großzügig unterstützte und eine kurzzeitige Liebesbeziehung zu seiner Frau ebenso großmütig tolerierte. Gesungen werden die Wesendonck-Lieder von der Sopranistin Taylor Hinz, begleitet vom MDR-Sinfonieorchester unter der Leitung von David Timm. Die Lieder sind überschrieben »Der Engel«, »Stehe still«, »Im Treibhaus«, »Schmerzen« und »Träume«.

Die Wesendonck-Lieder von Richard Wagner mit der amerikanischen Sopranistin Taylor Haynes und dem MDR-Sinfonieorchester unter David Timm. Bei MDR Klassik und MDR Kultur hören Sie die Aufzeichnung eines Konzerts von der Wagner-Festwoche in Leipzig vom 22. Mai 2026 aus dem Paulinum Leipzig. Und da folgt jetzt eine Komposition von Franz Liszt, die Lorelei, ein Klavierlied über ein Gedicht von Heinrich Heine, das Liszt später selbst orchestriert hat. In dieser Fassung aufgeführt am 22. Mai von Taylor Haynes und dem MDR-Sinfonieorchester unter der Leitung von David Timm.

Heinrich Heines Lorelei in der Vertonung von Franz Liszt, in der Interpretation hier von Taylor Haynes Sopran und im MDR-Sinfonieorchester unter David Timm. Zum Schluss unseres Konzerts von der Wagner-Festwoche in Leipzig geht es, wie so oft bei Richard Wagner, noch einmal um Liebe, Tod und Erlösung. Das MDR-Sinfonieorchester spielt die Einleitungen zum ersten, zweiten und dritten Aufzug von Wagners Tristan und Isolde, wieder unter der Leitung von David Timm. Er ist einer der Mitinitiatoren der Wagner-Festwoche in Leipzig, die 2025 vom Leipziger Richard-Wagner-Verband in enger Zusammenarbeit mit der Leipziger Universitätsmusik neu aufgelegt wurde, um Wagners Geburtsstadt Leipzig in den Tagen um seinen Geburtstag, den 22. Mai, mit Musik zu füllen und gleichzeitig die vielen Facetten dieser polarisierenden Persönlichkeit auszuloten. Mit Konzerten, aber auch mit Sessions, Vorträgen und Meisterkursen.

0: Mit der Einleitung zum dritten Aufzug und dem Beginn der ersten Szene aus Richard Wagners Tristan und Isolde endet unser Konzert von der Wagner-Festwoche Leipzig. Universitätsmusikdirektor David Timm leitete das MDR-Sinfonieorchester. Und das wunderbare Englischhorn-Solo, das hat hier Leila Köhler-Barretto gespielt. Sie ist zweite Preisträgerin des internationalen Wettbewerbs um das Bayreuth-Stipendium und den Richard-Wagner-Nachwuchspreis Leipzig 2026. Damit beenden wir unsere Konzertaufzeichnung vom 22. Mai aus dem Paulinum Leipzig. Tonmeister der Aufnahme war Matthias Behrendt, Toningenieur Robert Baldowski. Ich bin Isabel Roth und wünsche Ihnen eine angenehme Nacht.
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1: Heute mit einer Aufnahme aus der Semperoper Dresden vom 16. Juni 2026 mit der Sächsischen Staatskapelle Dresden. Dazu begrüßt sie Michaela Chamis. Eigentlich sollte Marie Jacquot dirigieren, die hier unter anderem mit Francis Poulains Dialog des Carmélites einen tiefen Eindruck hinterlassen hatte. Krankheitsbedingt musste sie leider absagen und an ihrer Stelle übernahm Thomas Guckeis. Anfang 30 ist er, derzeit Generalmusikdirektor an der Oper Frankfurt und künstlerischer Leiter der Frankfurter Museumskonzerte. Er hat sich sowohl im Opernhaus als auch auf dem Konzertpodium bereits ein starkes internationales Profil erarbeitet, unter anderem mit Engagements beim Cleveland Orchestra, London Philharmonic, den Berliner und Wiener Philharmonikern oder beim Tonhalle Orchester Zürich. Im Opernbereich erhielt er wieder Einladungen an die Wiener Staatsoper, Bayerische Staatsoper und er dirigierte auch schon an der Met. Für sein Debüt bei der Staatskapelle Dresden wählte Thomas Guckeis die 7. Sinfonie von Antonín Dvořák und im ersten Teil gab es das Violinkonzert von Ludwig van Beethoven mit dem wunderbaren Augustin Hadelich als Solist. Ein Repertoirestück von leuchtender Klarheit, das in seiner Weite und formalen Balance sinfonische Züge trägt. Thomas Guckeis dirigiert die Sächsische Staatskapelle Dresden.

Das war das Violinkonzert D-Dur, Opus 61 von Ludwig van Beethoven, gespielt von Augustin Hadelich und der Staatskapelle Dresden unter Leitung von Thomas Guckeis. Bei MDR Klassik und MDR Kultur hören Sie einen Konzertmitschnitt vom 16. Juni 2026 aus der Semperoper Dresden.

Gefeiert hier Augustin Hadelich, der sich zuletzt im März 2024 bei der Staatskapelle Dresden und im Publikum mit dem zweiten Violinkonzert von Béla Bartók unter Jakub Ruscha vorstellte. Nun also gab es einen Klassiker, das Beethoven-Konzert mit dem weltreisenden wie bodenständigen Geiger, dessen Ton, Spannung und Art der Gestaltung von Anbeginn fesselte. So urteilte die Sächsische Zeitung nach dem Konzert. Und weiter heißt es, vortrefflich balancierte er zwischen virtuoser solistischer Präsenz und gemeinschaftlichem Musizieren. Ganz im Sinne des Wiener Klassikers, der hier Konzert und Sinfonie miteinander kombinierte. Hadelich vertiefte sich mit unfassbarer Musikalität. Gestalterische Nuancen, die er reichlich einbrachte, dienten nie der Selbstdarstellung, sondern stets dem Werk. Soweit die Kritik in Dresden. Und wir hören hier Augustin Hadelich mit der Zugabe dieses Konzerts. Robert Schumann hatte er dafür ausgewählt.

Zart und verinnerlicht, Schumanns Träumerei aus den Kinderszenen, die Nummer 7 in der Bearbeitung für Violine Solo, als Zugabe gespielt von Augustin Hadelich, dem Solisten im Konzert, am 16. Juni 2026 in der Semperoper Dresden. Im zweiten Teil gab es die 7. Sinfonie D-Moll Opus 70 von Antonín Dvořák. Das Werk ist im Auftrag der Philharmonischen Gesellschaft London entstanden. Hussitische Themenanklänge unterstreichen den düsteren, tragisch-pathetischen Grundcharakter dieses Werkes. »Ich will, dass meine Sinfonie die Welt in Bewegung setzen möchte«, schrieb der Komponist voller Erbitterung über die Differenzen mit seinem Verleger Simrock an einen Freund. Jedoch in großer Hoffnung auf positive Aufnahme des Werkes in England, wo die 7. denn auch mit großem Erfolg 1885 in der Londoner St. James Concert Hall unter Dvořáks Leitung uraufgeführt wurde. In unserer Aufnahme dirigiert Thomas Guckeis die Sächsische Staatskapelle Dresden.

0: Antonín Dvořák, Sinfonie Nummer 7, D-Moll, Opus 70, uraufgeführt 1885 in London und gespielt im Konzert am 16. Juni 2026 in der Semperoper Dresden von der Sächsischen Staatskapelle um Konzertmeisterin Yuki Manuela Janke. Am Pult Thomas Guggeis. Der in der Nähe von München geborene Dirigent gab mit diesem Konzert sein gefeiertes Debüt bei der Staatskapelle Dresden. Damit beenden wir unsere Konzertaufzeichnung. Im ersten Teil gab es das Violinkonzert D-Dur, Opus 61 von Ludwig van Beethoven. Und diesen Konzertmitschnitt finden Sie auch online unter mdrklassik.de. Ich bin Michaela Chamis, bedanke mich fürs Zuhören und wünsche noch einen schönen Abend.
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0: Hier begrüßt Sie Michaela Chamis. Johann Sebastian Bach und Felix Mendelssohn Bartholdy prägen den Ruf der Stadt Leipzig als Musikstadt bis heute. Dass Richard Wagner hier am 22. Mai 1813 geboren wurde, ist weniger präsent, was der Leipziger Wagnerverband ändern will und deshalb seit ein paar Jahren rund um Wagners Geburtstag eine Festwoche veranstaltet. Ausschnitte aus dem Geburtstagskonzert mit David Timm und dem MDR-Sinfonieorchester sowie jungen Sängerinnen und Sängern, die beim Wettbewerb um das Bayreuth-Stipendium des Leipziger Wagnerverbands erfolgreich waren, bringen wir im zweiten Teil unserer Sendung. Der erste nimmt uns mit auf eine Reise durch Europa. Der MDR-Rundfunkchor singt Werke unter anderem von Veljo Tormis, Arnold Schönberg und Antonín Dvořák. Wir bringen die Aufzeichnung des MDR-Nachtgesangs vom 6. Juni 2026 aus der Leipziger Peterskirche. Die archaischen Runengesänge der Esten wiederzubeleben, sie in Beziehung zur Gegenwart zu setzen und mit aktuellen Themen wie Krieg, Gewalt und Naturzerstörung zu konfrontieren, darum geht es immer in der Musik des 2017 verstorbenen estnischen Komponisten Veljo Tormis. Für seinen Zyklus Herbstlandschaften vertonte er 7 Gedichte der ebenfalls aus Estland stammenden Dichterin Vivi Luik. Spätsommer, Wolkenjagen, fahles Licht, Schmerzensrot, Wind über kahler Landschaft, kalte Herbstnacht und Heide, so sind die Sätze überschrieben. Der MDR-Rundfunkchor singt unter der Leitung von Josep Vila y Casañas.

Herbstlandschaften für gemischten Chor von Velio Tormes. Damit eröffnete der MDR-Rundfunkchor unter Leitung seines Chefdirigenten Josep Vila y Casañas den MDR-Nachtgesang am 6. Juni 2026 in der Leipziger Peterskirche. Von Estland geht unsere Reise durch Europa weiter nach Österreich. Arnold Schönberg gilt nicht unbedingt als Liebhaber der Volksmusik, deren Verbindung mit der Kunstmusik er stets für problematisch hielt. Doch auch er konnte sich ihrer überwältigenden Tiefe des Ausdrucks, das ist übrigens ein Zitat von Schönberg, nicht entziehen. Für ein Volksliederbuch für die Jugend in Berlin hatte er 1928 drei Lieder aus dem 16. Jahrhundert für Klavier und Gesang bearbeitet und sie 20 Jahre später für gemischten Chor gesetzt. »Schein uns, du liebe Sonne«, hier geht es um Liebe und Vergänglichkeit. Es gingen zwei Gespielen gut. Dieses Lied erzählt von der Qual der Wahl zwischen Liebes- und Vernunftheirat. Und Herz lieblich lieb durchscheiden beklagt die Endlichkeit der Liebe. Der MDR-Rundfunkchor singt unter der Leitung von Josep Vila y Casañas.

Nach drei Volksliedbearbeitungen für gemischten Chor a cappella von Arnold Schönberg kommen wir jetzt zum Zyklus In der Natur, Opus 63 von Antonín Dvořák, in denen der tschechische Komponist mit überaus farbenreicher Harmonik die subtilen Stimmungen des Textes in nuancenreiche Musik umsetzt. Der vierstimmige Zyklus, ein Meisterwerk der tschechischen Chormusik. Lieder erfüllten meine Seele. Glockenklang erfüllt den abendlichen Wald. Das Roggenfeld, eine weiße Birke entsprang über Nacht und mit Tanz und Gesang. So sind die fünf Lieder überschrieben. Der MDR-Rundfunkchor singt wieder unter der Leitung von Josep Vila y Casañas.

Fünf Gedichte von Vítězslav Hálek hat Antonín Dvořák für seine vierstimmigen Chorlieder Opus 63 unter dem Titel In der Natur vertont. Im MDR Nachtgesang am 6. Juni 2026 in der Leipziger Peterskirche gesungen vom MDR Rundfunkchor unter Josep Vila y Casañas. Als nächstes machen wir auf unserer Reise durch Europa, so der Titel dieses MDR-Nachtgesangs, der nun schon zum 69. Mal in der Peterskirche stattfand, Station in Ungarn. Die Herren des MDR-Rundfunkchores singen vier altungarische Volkslieder, deren Melodien Béla Bartók auf seinen Feldforschungen in den Landkreisen Csík, Komárom und Transdanubien sammelte. Szenen aus dem nicht nur idyllischen Landleben.

Ska della Sera, der Abend senkt sich nieder aus Tre Composizioni Corali von Ildebrando Pizzetti und zuvor vier altungarische Volkslieder für Männerchor von Béla Bartók. Hier bei MDR Klassik und MDR Kultur in der Aufzeichnung des MDR Nachtgesangs mit dem MDR Rundfunkchor unter Josep Vila y Casañas. Auf unserer Reise durch Europa nimmt uns der Chefdirigent des Chores nun mit in seine katalanische Heimat. Die kulturelle Identität Kataloniens war während der Franco-Ära heftigster Unterdrückung ausgesetzt, was die Menschen und die Kunstszene in der Region jedoch nicht daran hinderte, im Untergrund ihre Sprache und Kultur weiter zu pflegen. Ein herausragender Protagonist dieser Szene war und ist der Dichter Enric Casasses i Fogueres, der Lyrik im zeitgenössischen Troubadour-Stil schuf und dessen Texte der katalanische Komponist und Gitarrist Feliu Gasull ebenso vertonte wie Prosa von Raimundo Piras, einem Meister der Bolo-Dichtung, der spontanen Poesie. Despres, nachher, heißt die Komposition von Feliu Gasull, die wir nun hören mit dem MDR-Rundfunkchor.

Zeitgenössische Chormusik aus Katalonien. Despres, nachher von Feliu Gasul, mit Josep Vila i Casañas und dem MDR-Rundfunkchor und den Solisten Antje Moldenhauer-Schrell, Sopran, und Dembinkosi Mgecingana, Tenor. Den Abschluss des MDR-Nachtgesangs am 6. Juni in der Leipziger Peterskirche bildete ein Lied des litauischen Komponisten, Pädagogen, Keyboarders und Sängers der Rockband Saulis Laikrodis und Antis, Vaclovas Augustinas. Anoi Pusei Dunajelio ist es überschrieben, was so viel heißt wie am anderen Ende des Flusses. In der Kirche verteilt standen die Chorsängerinnen und Sänger. Ihre aufgefächerten Stimmen wurden in harmonisch dissonante Sphären geführt, um sich immer wieder im Lyrischen zu vereinen. Das Lied schildert zwei Szenen, die sich auf den beiden Seiten des Flusses abspielen. Auf der einen die singenden Jungfrauen, auf der anderen ein toter Soldat, der in einer Schlacht gefallen ist. Die Sopranistin Alba Via Joanola trug diesen Text in der Leipziger Peterskirche vor, vorn in der Mitte des Kirchenschiffes stehend.

0: Arnold Bussey Dunajeliu am anderen Ende des Flusses, die Komposition des litauischen Komponisten Vaclovas Augustinas über ein litauisches Volkslied, gesungen von Alba Via Juanola und den Sängerinnen und Sängern des MDR-Rundfunkchores. Damit ging die Reise durch Europa am 6. Juni 2026 in der Leipziger Peterskirche zu Ende. Josep Vila y Casañas, der Chefdirigent des MDR-Rundfunkchores, hatte zu dieser Reise im MDR-Nachtgesang eingeladen und dabei Kompositionen vorgestellt, unter anderem von Velio Tormis, Arnold Schönberg und Antonín Dvořák. Damit beenden wir unsere Konzertaufzeichnung. Tonmeisterin war Annemarie Hoffmann, Toningenieur Christian Güssmer, Redaktion Isabel Roth. Ich bin Michaela Chamis und wünsche Ihnen noch einen angenehmen Abend.
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2: Mit einem Konzert zum 213. Geburtstag von Richard Wagner setzen wir unser Programm fort. Im Paulinum Leipzig war am 22. Mai 2026 das MDR-Sinfonieorchester zu Gast bei der Wagner-Festwoche Leipzig und spielte zu Beginn die Konzertouvertüre D-Moll von Richard Wagner, die er mit 18 als Student an der Leipziger Universität komponiert hat. Die Leitung hat David Timm.

Ein Frühwerk von Richard Wagner. Die Ouvertüre D-Moll mit deutlichen Anklängen an Beethovens Coriolan-Ouvertüre, wie Wagner selbst bekundete. Gespielt wurde sie hier vom MDR-Sinfonieorchester unter der Leitung von David Timm. David Timm ist seit 2005 Universitätsmusikdirektor in Leipzig, darüber hinaus stellvertretender Vorsitzender des Leipziger Richard-Wagner-Verbandes und einer der Protagonisten, die sich seit vielen Jahren dafür einsetzen, dass die Musikstadt Leipzig nicht nur mit Bach und Mendelssohn in Verbindung gebracht wird, sondern eben auch mit Richard Wagner, der 1813 hier geboren wurde und 2 Jahre von 1831 bis 1833 auch hier studiert hat. David Timm, er komponiert und arrangiert auch, hat unter anderem das Nachtlied von Felix Mendelssohn Bartholdy auf einen Text von Josef von Eichendorff orchestriert, das bereits Ignaz Moscheles instrumentiert hatte für die Trauerfeier für Mendelssohn am 7. November 1847, uraufgeführt in der Paulinerkirche, aber dessen Partitur verschollen ist. In der Orchestrierung von David Timm wird das Nachtlied gesungen hier von Taylor Haynes Sopran, begleitet vom MDR-Sinfonieorchester unter Leitung von David Timm.

Die amerikanische Sopranistin Taylor Haynes und das MDR Sinfonieorchester unter David Timm mit dem Nachtlied von Felix Mendelssohn Bartholdy in der Orchestrierung von David Timm. Bei MDR Klassik und MDR Kultur hören Sie die Aufzeichnung eines Konzerts, das genau am 213. Geburtstag von Richard Wagner im Paulinum Leipzig am 22. Mai 2026 stattfand. Taylor Haynes ist Bayreuth-Stipendiatin des Leipziger Richard-Wagner-Verbandes. Das heißt, sie wurde von der Jury des internationalen Wettbewerbs um den Wagner-Nachwuchspreis ausgewählt. Einerseits für Konzertengagements, andererseits darf sie zu den Bayreuther Festspielen fahren, um Wagners Ideen und Wagners Werk hautnah mitzuerleben. Diese Art Nachwuchsförderung wird privat finanziert und ist nur über bürgerschaftliches Engagement möglich, das eben über den Wagner-Verband in Leipzig organisiert wird. In den Genuss eines solchen Stipendiums kommt auch der koreanische Bassbariton Robin Park. Ihn hören wir hier mit Blickig umher, Wolframs Preislied und der Szene und Arie Wie Todesahnung, O du, mein holder Abendstern aus Wagners Tannhäuser.

zu einem kurzen Ausflug zum Sängerkrieg auf der Wartburg. Zuletzt mit Udu, mein holder Abendstern aus Wagners Tannhäuser, nahmen uns hier der koreanische Bassbariton Robin Park als Wolfram von Eschenbach und das MDR Sinfonieorchester mit. Robin Park ist erster Preisträger des Richard Wagner Nachwuchspreises 2026. Im Geburtstagskonzert für Richard Wagner von der Wagner-Festwoche Leipzig folgen jetzt die Wesendonck-Lieder. Wagner schrieb sie nach 5 Gedichten von Mathilde Wesendonck, der Gattin seines Gönners Otto Wesendonck, der Richard Wagner im schweizerischen Exil großzügig unterstützte und eine kurzzeitige Liebesbeziehung zu seiner Frau ebenso großmütig tolerierte. Gesungen werden die Wesendonck-Lieder von der Sopranistin Taylor Hinz, begleitet vom MDR-Sinfonieorchester unter der Leitung von David Timm. Die Lieder sind überschrieben »Der Engel«, »Stehe still«, »Im Treibhaus«, »Schmerzen« und »Träume«.

Die Wesendonck-Lieder von Richard Wagner mit der amerikanischen Sopranistin Taylor Haynes und dem MDR-Sinfonieorchester unter David Timm. Bei MDR Klassik und MDR Kultur hören Sie die Aufzeichnung eines Konzerts von der Wagner-Festwoche in Leipzig vom 22. Mai 2026 aus dem Paulinum Leipzig. Und da folgt jetzt eine Komposition von Franz Liszt, die Lorelei, ein Klavierlied über ein Gedicht von Heinrich Heine, das Liszt später selbst orchestriert hat. In dieser Fassung aufgeführt am 22. Mai von Taylor Haynes und dem MDR-Sinfonieorchester unter der Leitung von David Timm.

Heinrich Heines Lorelei in der Vertonung von Franz Liszt, in der Interpretation hier von Taylor Haynes Sopran und im MDR-Sinfonieorchester unter David Timm. Zum Schluss unseres Konzerts von der Wagner-Festwoche in Leipzig geht es, wie so oft bei Richard Wagner, noch einmal um Liebe, Tod und Erlösung. Das MDR-Sinfonieorchester spielt die Einleitungen zum ersten, zweiten und dritten Aufzug von Wagners Tristan und Isolde, wieder unter der Leitung von David Timm. Er ist einer der Mitinitiatoren der Wagner-Festwoche in Leipzig, die 2025 vom Leipziger Richard-Wagner-Verband in enger Zusammenarbeit mit der Leipziger Universitätsmusik neu aufgelegt wurde, um Wagners Geburtsstadt Leipzig in den Tagen um seinen Geburtstag, den 22. Mai, mit Musik zu füllen und gleichzeitig die vielen Facetten dieser polarisierenden Persönlichkeit auszuloten. Mit Konzerten, aber auch mit Sessions, Vorträgen und Meisterkursen.

0: Mit der Einleitung zum dritten Aufzug und dem Beginn der ersten Szene aus Richard Wagners Tristan und Isolde endet unser Konzert von der Wagner-Festwoche Leipzig. Universitätsmusikdirektor David Timm leitete das MDR-Sinfonieorchester. Und das wunderbare Englischhorn-Solo, das hat hier Leila Köhler-Barretto gespielt. Sie ist zweite Preisträgerin des internationalen Wettbewerbs um das Bayreuth-Stipendium und den Richard-Wagner-Nachwuchspreis Leipzig 2026. Damit beenden wir unsere Konzertaufzeichnung vom 22. Mai aus dem Paulinum Leipzig. Tonmeister der Aufnahme war Matthias Behrendt, Toningenieur Robert Baldowski. Ich bin Isabel Roth und wünsche Ihnen eine angenehme Nacht.
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1: Heute mit einer Aufnahme aus der Semperoper Dresden vom 16. Juni 2026 mit der Sächsischen Staatskapelle Dresden. Dazu begrüßt sie Michaela Chamis. Eigentlich sollte Marie Jacquot dirigieren, die hier unter anderem mit Francis Poulains Dialog des Carmélites einen tiefen Eindruck hinterlassen hatte. Krankheitsbedingt musste sie leider absagen und an ihrer Stelle übernahm Thomas Guckeis. Anfang 30 ist er, derzeit Generalmusikdirektor an der Oper Frankfurt und künstlerischer Leiter der Frankfurter Museumskonzerte. Er hat sich sowohl im Opernhaus als auch auf dem Konzertpodium bereits ein starkes internationales Profil erarbeitet, unter anderem mit Engagements beim Cleveland Orchestra, London Philharmonic, den Berliner und Wiener Philharmonikern oder beim Tonhalle Orchester Zürich. Im Opernbereich erhielt er wieder Einladungen an die Wiener Staatsoper, Bayerische Staatsoper und er dirigierte auch schon an der Met. Für sein Debüt bei der Staatskapelle Dresden wählte Thomas Guckeis die 7. Sinfonie von Antonín Dvořák und im ersten Teil gab es das Violinkonzert von Ludwig van Beethoven mit dem wunderbaren Augustin Hadelich als Solist. Ein Repertoirestück von leuchtender Klarheit, das in seiner Weite und formalen Balance sinfonische Züge trägt. Thomas Guckeis dirigiert die Sächsische Staatskapelle Dresden.

Das war das Violinkonzert D-Dur, Opus 61 von Ludwig van Beethoven, gespielt von Augustin Hadelich und der Staatskapelle Dresden unter Leitung von Thomas Guckeis. Bei MDR Klassik und MDR Kultur hören Sie einen Konzertmitschnitt vom 16. Juni 2026 aus der Semperoper Dresden.

Gefeiert hier Augustin Hadelich, der sich zuletzt im März 2024 bei der Staatskapelle Dresden und dem Publikum mit dem zweiten Violinkonzert von Béla Bartók unter Jakub Ruscha vorstellte. Nun also gab es einen Klassiker, das Beethoven-Konzert mit dem weltreisenden wie bodenständigen Geiger, dessen Ton, Spannung und Art der Gestaltung von Anbeginn fesselte. So urteilte die Sächsische Zeitung nach dem Konzert. Und weiter heißt es, vortrefflich balancierte er zwischen virtuoser solistischer Präsenz und gemeinschaftlichem Musizieren. Ganz im Sinne des Wiener Klassikers, der hier Konzert und Sinfonie miteinander kombinierte. Hadelich vertiefte sich mit unfassbarer Musikalität. Gestalterische Nuancen, die er reichlich einbrachte, dienten nie der Selbstdarstellung, sondern stets dem Werk. Soweit die Kritik in Dresden. Und wir hören hier Augustin Hadelich mit der Zugabe dieses Konzerts. Robert Schumann hatte er dafür ausgewählt.

Zart und verinnerlicht, Schumanns Träumerei aus den Kinderszenen, die Nummer 7 in der Bearbeitung für Violine Solo, als Zugabe gespielt von Augustin Hadelich, dem Solisten im Konzert, am 16. Juni 2026 in der Semperoper Dresden. Im zweiten Teil gab es die 7. Sinfonie D-Moll Opus 70 von Antonín Dvořák. Das Werk ist im Auftrag der Philharmonischen Gesellschaft London entstanden. Hussitische Themenanklänge unterstreichen den düsteren, tragisch-pathetischen Grundcharakter dieses Werkes. Ich will, dass meine Sinfonie die Welt in Bewegung setzen möchte, schrieb der Komponist voller Erbitterung über die Differenzen mit seinem Verleger Simrock an einen Freund. Jedoch in großer Hoffnung auf positive Aufnahme des Werkes in England, wo die 7. denn auch mit großem Erfolg 1885 in der Londoner St. James Concert Hall unter Dvořáks Leitung uraufgeführt wurde. In unserer Aufnahme dirigiert Thomas Guckeis die Sächsische Staatskapelle Dresden.

Antonín Dvořák, Sinfonie Nummer 7, D-Moll, Opus 70, uraufgeführt 1885 in London und gespielt im Konzert am 16. Juni 2026 in der Semperoper Dresden von der Sächsischen Staatskapelle um Konzertmeisterin Yuki Manuela Janke. Am Pult Thomas Guggeis. Der in der Nähe von München geborene Dirigent gab mit diesem Konzert sein gefeiertes Debüt bei der Staatskapelle Dresden.

0: Damit beenden wir unsere Konzertaufzeichnung. Im ersten Teil gab es das Violinkonzert D-Dur, Opus 61 von Ludwig van Beethoven. Und diesen Konzertmitschnitt finden Sie auch online unter mdrklassik.de. Ich bin Michaela Chamis, bedanke mich fürs Zuhören und wünsche noch einen schönen Abend.
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0: Hier begrüßt Sie Michaela Chamis. Johann Sebastian Bach und Felix Mendelssohn Bartholdy prägen den Ruf der Stadt Leipzig als Musikstadt bis heute. Dass Richard Wagner hier am 22. Mai 1813 geboren wurde, ist weniger präsent, was der Leipziger Wagnerverband ändern will und deshalb seit ein paar Jahren rund um Wagners Geburtstag eine Festwoche veranstaltet. Ausschnitte aus dem Geburtstagskonzert mit David Timm und dem MDR-Sinfonieorchester sowie jungen Sängerinnen und Sängern, die beim Wettbewerb um das Bayreuth-Stipendium des Leipziger Wagnerverbands erfolgreich waren, bringen wir im zweiten Teil unserer Sendung. Der erste nimmt uns mit auf eine Reise durch Europa. Der MDR-Rundfunkchor singt Werke unter anderem von Veljo Tormis, Arnold Schönberg und Antonín Dvořák. Wir bringen die Aufzeichnung des MDR-Nachtgesangs vom 6. Juni 2026 aus der Leipziger Peterskirche. Die archaischen Runengesänge der Esten wiederzubeleben, sie in Beziehung zur Gegenwart zu setzen und mit aktuellen Themen wie Krieg, Gewalt und Naturzerstörung zu konfrontieren, darum geht es immer in der Musik des 2017 verstorbenen estnischen Komponisten Veljo Tormis. Für seinen Zyklus Herbstlandschaften vertonte er 7 Gedichte der ebenfalls aus Estland stammenden Dichterin Vivi Luik. Spätsommer, Wolkenjagen, fahles Licht, Schmerzensrot, Wind über kahler Landschaft, kalte Herbstnacht und Heide, so sind die Sätze überschrieben. Der MDR-Rundfunkchor singt unter der Leitung von Josep Vila y Casañas.

Herbstlandschaften für gemischten Chor von Delio Tormes. Damit eröffnete der MDR-Rundfunkchor unter Leitung seines Chefdirigenten Josep Vila y Casañas den MDR-Nachtgesang am 6. Juni 2026 in der Leipziger Peterskirche. Von Estland geht unsere Reise durch Europa weiter nach Österreich. Arnold Schönberg gilt nicht unbedingt als Liebhaber der Volksmusik, deren Verbindung mit der Kunstmusik er stets für problematisch hielt. Doch auch er konnte sich ihrer überwältigenden Tiefe des Ausdrucks, das ist übrigens ein Zitat von Schönberg, nicht entziehen. Für ein Volksliederbuch für die Jugend in Berlin hatte er 1928 drei Lieder aus dem 16. Jahrhundert für Klavier und Gesang bearbeitet und sie 20 Jahre später für gemischten Chor gesetzt. »Schein uns, du liebe Sonne«, hier geht es um Liebe und Vergänglichkeit. Es gingen zwei Gespielen gut. Dieses Lied erzählt von der Qual der Wahl zwischen Liebes- und Vernunftheirat. Und Herz lieblich lieb durchscheiden beklagt die Endlichkeit der Liebe. Der MDR-Rundfunkchor singt unter der Leitung von Josep Vila y Casañas.

Nach drei Volksliedbearbeitungen für gemischten Chor a cappella von Arnold Schönberg kommen wir jetzt zum Zyklus In der Natur, Opus 63 von Antonín Dvořák, in denen der tschechische Komponist mit überaus farbenreicher Harmonik die subtilen Stimmungen des Textes in nuancenreiche Musik umsetzt. Der vierstimmige Zyklus, ein Meisterwerk der tschechischen Chormusik. Lieder erfüllten meine Seele. Glockenklang erfüllt den abendlichen Wald. Das Roggenfeld, eine weiße Birke entsprang über Nacht und mit Tanz und Gesang. So sind die fünf Lieder überschrieben. Der MDR-Rundfunkchor singt wieder unter der Leitung von Josep Vila y Casañas.

Fünf Gedichte von Vítězslav Hálek hat Antonín Dvořák für seine vierstimmigen Chorlieder Opus 63 unter dem Titel In der Natur vertont. Im MDR Nachtgesang am 6. Juni 2026 in der Leipziger Peterskirche gesungen vom MDR Rundfunkchor unter Josep Vila y Casañas. Als nächstes machen wir auf unserer Reise durch Europa, so der Titel dieses MDR-Nachtgesangs, der nun schon zum 69. Mal in der Peterskirche stattfand, Station in Ungarn. Die Herren des MDR-Rundfunkchores singen vier altungarische Volkslieder, deren Melodien Béla Bartók auf seinen Feldforschungen in den Landkreisen Csík, Komárom und Transdanubien sammelte. Szenen aus dem nicht nur idyllischen Landleben.

Cade la sera, der Abend senkt sich nieder, aus Tre Compositioni Corali von Ildebrando Pizzetti und zuvor vier altungarische Volkslieder für Männerchor von Béla Bartók. Hier bei MDR Klassik und MDR Kultur in der Aufzeichnung des MDR Nachtgesangs mit dem MDR Rundfunkchor unter Josep Vila y Casañas. Auf unserer Reise durch Europa nimmt uns der Chefdirigent des Chores nun mit in seine katalanische Heimat. Die kulturelle Identität Kataloniens war während der Franco-Ära heftigster Unterdrückung ausgesetzt, was die Menschen und die Kunstszene in der Region jedoch nicht daran hinderte, im Untergrund ihre Sprache und Kultur weiter zu pflegen. Ein herausragender Protagonist dieser Szene war und ist der Dichter Enric Casasses i Fogueres, der Lyrik im zeitgenössischen Troubadour-Stil schuf und dessen Texte der katalanische Komponist und Gitarrist Feliu Gasull ebenso vertonte wie Prosa von Raimundo Piras, einem Meister der Bolo-Dichtung, der spontanen Poesie. Despres, nachher, heißt die Komposition von Feliu Gasull, die wir nun hören mit dem MDR-Rundfunkchor.

Zeitgenössische Chormusik aus Katalonien. Després, nachher von Feliu Gasul mit Josep Vila i Casañas und dem MDR-Rundfunkchor und den Solisten Antje Moldenhauer-Schrell, Sopran, und Wembinkosi Mgecingana, Tenor. Den Abschluss des MDR-Nachtgesangs am 6. Juni in der Leipziger Peterskirche bildete ein Lied des litauischen Komponisten, Pädagogen, Keyboarders und Sängers der Rockband Saulis Laikrodis und Antis, Vaclovas Augustinas. Anoi Pusei Dunajelio ist es überschrieben, was so viel heißt wie am anderen Ende des Flusses. In der Kirche verteilt standen die Chorsängerinnen und Sänger. Ihre aufgefächerten Stimmen wurden in harmonisch dissonante Sphären geführt, um sich immer wieder im Lyrischen zu vereinen. Das Lied schildert zwei Szenen, die sich auf den beiden Seiten des Flusses abspielen. Auf der einen die singenden Jungfrauen, auf der anderen ein toter Soldat, der in einer Schlacht gefallen ist. Die Sopranistin Alba Via Joanola trug diesen Text in der Leipziger Peterskirche vor, vorn in der Mitte des Kirchenschiffes stehend.

0: Arnoi Pusei Dunajeliu am anderen Ende des Flusses, die Komposition des litauischen Komponisten Vaclovas Augustinas über ein litauisches Volkslied, gesungen von Alba Via Juanola und den Sängerinnen und Sängern des MDR-Rundfunkchores. Damit ging die Reise durch Europa am 6. Juni 2026 in der Leipziger Peterskirche zu Ende. Josep Vila y Casañas, der Chefdirigent des MDR-Rundfunkchores, hatte zu dieser Reise im MDR-Nachtgesang eingeladen und dabei Kompositionen vorgestellt, unter anderem von Velio Tormis, Arnold Schönberg und Antonín Dvořák. Damit beenden wir unsere Konzertaufzeichnung. Tonmeisterin war Annemarie Hoffmann, Toningenieur Christian Güssmer, Redaktion Isabel Roth. Ich bin Michaela Chamis und wünsche Ihnen noch einen angenehmen Abend.
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2: Mit einem Konzert zum 213. Geburtstag von Richard Wagner setzen wir unser Programm fort. Im Paulinum Leipzig war am 22. Mai 2026 das MDR-Sinfonieorchester zu Gast bei der Wagner-Festwoche Leipzig und spielte zu Beginn die Konzertouvertüre D-Moll von Richard Wagner, die er mit 18 als Student an der Leipziger Universität komponiert hat. Die Leitung hat David Timm.

ein Frühwerk von Richard Wagner. Die Ouvertüre D-Moll mit deutlichen Anklängen an Beethovens Coriolan-Ouvertüre, wie Wagner selbst bekundete. Gespielt wurde sie hier vom MDR-Sinfonieorchester unter der Leitung von David Timm. David Timm ist seit 2005 Universitätsmusikdirektor in Leipzig, darüber hinaus stellvertretender Vorsitzender des Leipziger Richard-Wagner-Verbandes und einer der Protagonisten, die sich seit vielen Jahren dafür einsetzen, dass die Musikstadt Leipzig nicht nur mit Bach und Mendelssohn in Verbindung gebracht wird, sondern eben auch mit Richard Wagner, der 1813 hier geboren wurde und zwei Jahre von 1831 bis 1833 auch hier studiert hat. David Timm, er komponiert und arrangiert auch, hat unter anderem das Nachtlied von Felix Mendelssohn Bartholdy auf einen Text von Joseph von Eichendorff orchestriert, das bereits Ignaz Moscheles instrumentiert hatte für die Trauerfeier für Mendelssohn am 7. November 1847, uraufgeführt in der Paulinerkirche, aber dessen Partitur verschollen ist. In der Orchestrierung von David Timm wird das Nachtlied, gesungen hier von Taylor Haynes Sopran, begleitet vom MDR-Sinfonieorchester unter Leitung von David Timm.

Die amerikanische Sopranistin Taylor Haynes und das MDR-Sinfonieorchester unter David Timm mit dem Nachtlied von Felix Mendelssohn Bartholdy in der Orchestrierung von David Timm. Bei MDR Klassik und MDR Kultur hören Sie die Aufzeichnung eines Konzerts, das genau am 213. Geburtstag von Richard Wagner im Paulinum Leipzig am 22. Mai 2026 stattfand. Taylor Haynes ist Bayreuth-Stipendiatin des Leipziger Richard-Wagner-Verbandes. Das heißt, sie wurde von der Jury des internationalen Wettbewerbs um den Wagner-Nachwuchspreis ausgewählt. Einerseits für Konzertengagements, andererseits darf sie zu den Bayreuther Festspielen fahren, um Wagners Ideen und Wagners Werk hautnah mitzuerleben. Diese Art Nachwuchsförderung wird privat finanziert und ist nur über bürgerschaftliches Engagement möglich, das eben über den Wagner-Verband in Leipzig organisiert wird. In den Genuss eines solchen Stipendiums kommt auch der koreanische Bassbariton Robin Park. Ihn hören wir hier mit Blickig umher, Wolframs Preislied und der Szene und Arie Wie Todesahnung, O du, mein holder Abendstern aus Wagners Tannhäuser.

zu einem kurzen Ausflug zum Sängerkrieg auf der Wartburg. Zuletzt mit O du, mein holder Abendstern aus Wagners Tannhäuser, nahmen uns hier der koreanische Bassbariton Robin Park als Wolfram von Eschenbach und das MDR Sinfonieorchester mit. Robin Park ist erster Preisträger des Richard Wagner Nachwuchspreises 2026. Im Geburtstagskonzert für Richard Wagner von der Wagner-Festwoche Leipzig folgen jetzt die Wesendonck-Lieder. Wagner schrieb sie nach 5 Gedichten von Mathilde Wesendonck, der Gattin seines Gönners Otto Wesendonck, der Richard Wagner im schweizerischen Exil großzügig unterstützte und eine kurzzeitige Liebesbeziehung zu seiner Frau ebenso großmütig tolerierte. Gesungen werden die Wesendonck-Lieder von der Sopranistin Taylor Hinz, begleitet vom MDR-Sinfonieorchester unter der Leitung von David Timm. Die Lieder sind überschrieben »Der Engel, stehe still«, »Im Treibhaus, Schmerzen und Träume«.